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1: Gleich 2:30.

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2: Ja, finde ich gut. 9 Minuten vor 2.

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1: 5:03 Uhr.

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5: Viertel vor vier.

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1: 8 Minuten vor 4.
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1: Gleich 10 nach 4.
2: Hello.

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2: 5:05.

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1: 17 Minuten vor 5.

0: Watermelon Sugar.
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2: 12 Minuten vor 5.

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1: 14 Minuten vor 6.

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2: Die Meldungen mit Michael Miem. Reisende von und nach Italien müssen sich zum Wochenbeginn auf erhebliche Einschränkungen im Flugverkehr einstellen. Grund sind Streiks bei der italienischen Flugsicherung und der Fluggesellschaft EasyJet. Die Arbeitsniederlegungen sollen mehrere Stunden andauern und betreffen auch einzelne Flughäfen im Land. Die Airline ITA kündigte bereits an, mehr als ein Drittel ihrer Flüge zu streichen. Davon sind auch internationale Verbindungen betroffen. Der Bundestag will aus Spargründen auf eines seiner geplanten Neubauprojekte verzichten.
3: Nach Angaben der Bundestagsverwaltung soll das Bauvorhaben Luisenblock Ost 2 in Berlin komplett gestoppt werden. Dadurch könnten mindestens 600 Millionen Euro an Baukosten eingespart werden. Hintergrund sind deutlich gestiegene Ausgaben für das Projekt. Andere geplante Neubauten für Büros und Sicherheitsräume des Bundestags sind von der Entscheidung nicht betroffen. Auch am viel kritisierten und geschätzt etwa 1 Milliarde Euro teuren Bundeskanzleramt wird weitergebaut.
2: Deutschland hat nach Berechnungen von Umweltorganisationen seine natürlichen Ressourcen für das laufende Jahr bereits aufgebraucht. Darauf weist der sogenannte Erdüberlastungstag hin. Umweltverbände kritisieren vor allem den weiterhin hohen Verbrauch von Öl, Gas und Kohle. Sie fordern schnelleres Handeln beim Klima- und Ressourcenschutz. Der Ärzteverband Marburger Bund spricht sich für schärfere Vorschriften beim Verkauf von Alkohol aus. Hochprozentige Getränke sollen nach den Vorstellungen des Verbands künftig nur noch in speziell lizenzierten Geschäften erhältlich sein. Als Vorbild gelten mehrere nordische Länder mit strengeren Alkoholgesetzen. Die Mediziner hoffen dadurch auf weniger Alkoholmissbrauch und gesundheitliche Schäden. Russlands Präsident Putin hat Altkanzler Schröder als möglichen Vermittler im Ukraine-Krieg ins Gespräch gebracht. Der Kreml-Chef verwies dabei auf die langjährige Verbindung zwischen beiden Politikern. Nach Medienberichten lehnte die Bundesregierung den Vorschlag jedoch bereits ab. Die Diskussion kommt in einer Phase neuer diplomatischer Bemühungen zur Beendigung des Kriegs in der Ukraine auf. Eine offizielle Reaktion von Schröder liegt bislang nicht vor. Soweit der Blick auf die aktuellen Meldungen aus der Nachrichtenredaktion.
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4: Die Meldungen mit Michael Miem. Reisende von und nach Italien müssen sich zum Wochenbeginn auf erhebliche Einschränkungen im Flugverkehr einstellen. Grund sind Streiks bei der italienischen Flugsicherung und der Fluggesellschaft EasyJet. Die Arbeitsniederlegungen sollen mehrere Stunden andauern und betreffen auch einzelne Flughäfen im Land. Die Airline ITA kündigte bereits an, mehr als ein Drittel ihrer Flüge zu streichen. Davon sind auch internationale Verbindungen betroffen. Der Bundestag will aus Spargründen auf eines seiner geplanten Neubauprojekte verzichten.
5: Nach Angaben der Bundestagsverwaltung soll das Bauvorhaben Luisenblock Ost 2 in Berlin komplett gestoppt werden. Dadurch könnten mindestens 600 Millionen Euro an Baukosten eingespart werden. Hintergrund sind deutlich gestiegene Ausgaben für das Projekt. Andere geplante Neubauten für Büros und Sicherheitsräume des Bundestags sind von der Entscheidung nicht betroffen. Auch am viel kritisierten und geschätzt etwa 1 Milliarde Euro teuren Bundeskanzleramt wird weitergebaut.
4: Deutschland hat nach Berechnungen von Umweltorganisationen seine natürlichen Ressourcen für das laufende Jahr bereits aufgebraucht. Darauf weist der sogenannte Erdüberlastungstag hin. Umweltverbände kritisieren vor allem den weiterhin hohen Verbrauch von Öl, Gas und Kohle. Sie fordern schnelleres Handeln beim Klima- und Ressourcenschutz. Der Ärzteverband Marburger Bund spricht sich für schärfere Vorschriften beim Verkauf von Alkohol aus. Hochprozentige Getränke sollen nach den Vorstellungen des Verbands künftig nur noch in speziell lizenzierten Geschäften erhältlich sein. Als Vorbild gelten mehrere nordische Länder mit strengeren Alkoholgesetzen. Die Mediziner hoffen dadurch auf weniger Alkoholmissbrauch und gesundheitliche Schäden. Russlands Präsident Putin hat Altkanzler Schröder als möglichen Vermittler im Ukraine-Krieg ins Gespräch gebracht. Der Kreml-Chef verwies dabei auf die langjährige Verbindung zwischen beiden Politikern. Nach Medienberichten lehnte die Bundesregierung den Vorschlag jedoch bereits ab. Die Diskussion kommt in einer Phase neuer diplomatischer Bemühungen zur Beendigung des Kriegs in der Ukraine auf. Eine offizielle Reaktion von Schröder liegt bislang nicht vor. Soweit der Blick auf die aktuellen Meldungen aus der Nachrichtenredaktion.
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4: Die Meldungen mit Michael Miem. Reisende von und nach Italien müssen sich zum Wochenbeginn auf erhebliche Einschränkungen im Flugverkehr einstellen. Grund sind Streiks bei der italienischen Flugsicherung und der Fluggesellschaft EasyJet. Die Arbeitsniederlegungen sollen mehrere Stunden andauern und betreffen auch einzelne Flughäfen im Land. Die Airline ITA kündigte bereits an, mehr als ein Drittel ihrer Flüge zu streichen. Davon sind auch internationale Verbindungen betroffen. Der Bundestag will aus Spargründen auf eines seiner geplanten Neubauprojekte verzichten.
5: Nach Angaben der Bundestagsverwaltung soll das Bauvorhaben Luisenblock Ost 2 in Berlin komplett gestoppt werden. Dadurch könnten mindestens 600 Millionen Euro an Baukosten eingespart werden. Hintergrund sind deutlich gestiegene Ausgaben für das Projekt. Andere geplante Neubauten für Büros und Sicherheitsräume des Bundestags sind von der Entscheidung nicht betroffen. Auch am viel kritisierten und geschätzt etwa 1 Milliarde Euro teuren Bundeskanzleramt wird weitergebaut.
4: Deutschland hat nach Berechnungen von Umweltorganisationen seine natürlichen Ressourcen für das laufende Jahr bereits aufgebraucht. Darauf weist der sogenannte Erdüberlastungstag hin. Umweltverbände kritisieren vor allem den weiterhin hohen Verbrauch von Öl, Gas und Kohle. Sie fordern schnelleres Handeln beim Klima- und Ressourcenschutz. Der Ärzteverband Marburger Bund spricht sich für schärfere Vorschriften beim Verkauf von Alkohol aus. Hochprozentige Getränke sollen nach den Vorstellungen des Verbands künftig nur noch in speziell lizenzierten Geschäften erhältlich sein. Als Vorbild gelten mehrere nordische Länder mit strengeren Alkoholgesetzen. Die Mediziner hoffen dadurch auf weniger Alkoholmissbrauch und gesundheitliche Schäden. Russlands Präsident Putin hat Altkanzler Schröder als möglichen Vermittler im Ukraine-Krieg ins Gespräch gebracht. Der Kreml-Chef verwies dabei auf die langjährige Verbindung zwischen beiden Politikern. Nach Medienberichten lehnte die Bundesregierung den Vorschlag jedoch bereits ab. Die Diskussion kommt in einer Phase neuer diplomatischer Bemühungen zur Beendigung des Kriegs in der Ukraine auf. Eine offizielle Reaktion von Schröder liegt bislang nicht vor. Soweit der Blick auf die aktuellen Meldungen aus der Nachrichtenredaktion.
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0: Good Morning Live, Buenos Dias Gran Canaria, einen wunderschönen guten Morgen. Wir haben Montag, den 11. Mai 2026, 9 Uhr, 2 Minuten, 18 Sekunden. Wir sind super pünktlich. Und ihr hört das Radio Frühstück auf Mixradio Gran Canaria. Im Studio für euch die Oliver Thomas und Bärbel und wir sagen kurz und knackig guten Morgen.
1: Guten Morgen. 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Guten Morgen und einen guten Start in den Tag.
0: Alter Falter. Chapeau. Chapeau.
1: Gut.
0: Auch noch in dichter Form, also besser geht's nicht. Also, da weiß ich ja gar nicht, was ich mehr sagen soll. Ich sag nur kurz und ergreifend: soziale Netzwerke, genau. Mixradio unterstrich FM auf Instagram-Account und auf Facebook heißen wir Mixradio Gran Canaria New Generation. Und wir schauen nach draußen. Ich habe unser Beweisfoto schon gepostet.
1: Ich habe auch gerade eins geschickt zu unseren Freunden in Deutschland. Ja, genießt es, hat er geschrieben. Hier ist Mistwetter, aber aufs Wetter kommen wir ja gleich noch. Ja, wir haben hier Windstill im Moment und kanarierblauen Himmel. Ob das den ganzen Tag so bleibt, da werden wir nachher noch was zu hören. Aber im Moment ist es fantastico.
0: Ja, und
1: maravilloso.
0: Weil ich ja das Bild gepostet habe, ich bin schon öfters darauf angesprochen worden, welchen Berg ich denn meine.
1: Ach so, ja, das ist
0: ja mit dem ganz Bild. Aber jetzt sieht man, also das, ich habe ihn jetzt vom anderen Bürozimmer Bürofenster ausgepostet. Ja. Wenn man dann nach rechts guckt und ein bisschen vergrößert, dann sieht man jetzt den Berg ganz genau.
1: Also man muss sich den Berg groß ziehen, auf dem Bild meine ich.
0: Ja, klar. Man kann ihn auch groß denken, auch eine Möglichkeit. Aber es ist jetzt einfach, man kann jetzt, dann weiß man genau, von was ich spreche.
1: Ja, genau, ja. Aber du siehst du, wie aufmerksam die Zuhörer.
0: Ja, finde ich gut.
1: Ja.
0: Finde ich gut.
1: Genau.
0: Darum habe ich es heute geklärt und man weiß es jetzt und heute ist er hervorragend.
1: Und ich schaue es mir auch gleich nochmal an.
0: Ich bitte darum. Du kannst aber auch ins andere Büro gehen und siehst es gleich. So, wir machen Musik. Wir haben, ich habe bunt gemischt heute und einige Neuvorstellungen natürlich. Manoween, wer DSDS gewonnen hat. Dann Paul McCartney, Ringo Starr, sind auch wieder on Tour.
1: Ja. Kannst
0: du dir vorstellen? Und Harry Styles, also einige Überraschungen heute Morgen. Aber jetzt geht's los mit deinem Tänzchen. Figgy in the house. It's raining, but nicht hier.
1: But nicht hier, genau.
0: But nicht hier.

0: Ja, Ziggy in the house. Und jetzt geht's hier mit unserem Wetterdienst weiter.
1: Flott starten wir in den Tag mit mein Thema, Sonne, Mond und Sterne für Montag, den 11. Mai 2026. Ja, in der Nacht um 3.30 Uhr hatten wir eine Ebbe und gleich jetzt kurz, ja, ein paar Minuten sind es noch, 9.50 Uhr haben wir eine Flut, also ansteigendes Wasser gehabt und dann nochmal abfließendes Wasser bis um 15.44 Uhr, also tolle Voraussetzung für einen Strandspaziergang heute, ja, so ab Mittag, ja. Und dann haben wir nochmal um 22 Uhr eine Flut. Ja, die Sonne ist um 7.16 Uhr aufgegangen, ja, hat ihre volle Strahl- und Leuchtkraft gleich entwickelt, waren keine Wolken zu überwinden hier im Süden, also ein wundervoller Sonnenaufgang heute. Ja, und sie wird untergehen um 20.42 Uhr und dann der Mond ist um 3.35 Uhr aufgegangen und er wird uns wieder verlassen um 15 Uhr und 19 Minuten. Ja, die aktuelle Wassertemperatur hier im Süden, von mir selbst gestern getestet, sind angenehme 21 Grad. Ja, wir sagten ja, ein Kanarierblauen Himmel heute Morgen, das wird sich, was der Wolkenvorschaufilm auch zeigt, etwas ändern zum Mittag. Da kommen ein paar mehr Wolken auf, aber die sind ohne Belang, denn es bleibt hier im Süden trocken und die Temperatur, sie steigt im Laufe des Tages auf angenehme 23 bis 25 Grad an.
0: Ja, ist okay.
1: Kurz und knackig.
0: Ja, dann komme ich jetzt auch mal.
1: Ja.
0: Dann geht's los mit der Luftqualität und die, was soll ich euch sagen, akzeptabel. Genau. Sie ist nämlich so ähnlich wie gestern. Da war sie nämlich auch akzeptabel.
1: So ähnlich wird auch das Wetter heute hier werden.
0: Akzeptabel.
1: Ja.
0: So, dann momentan haben wir hier in San Fernando 18 Grad, der UV-Index momentan noch auf 1, aber gegen 12 Uhr geht der Hof auf 8, das heißt auf jeden Fall gut eincremen. Dann Niederschlag, es ist so witzig, als normalerweise sollten wir unseren Wetterbericht Comedy nennen oder sowas.
1: Comedy, ja.
0: Weil ich habe heute Morgen bei AIMIT gelesen, Regen kommt auf alle Inseln zurück.
1: Ja.
0: Punkt.
1: Es ist aber auch in den höheren Lagen und im Norden unserer schönen Insel Gran Canaria, was ich heute mir angeschaut habe beim Wetterradar, ab dem Nachmittag und zum Abend hin eine höhere Regenwahrscheinlichkeit.
0: Ja, aber hier steht,
1: ja, was steht
0: 0 Millimeter, kein Niederschlag in den nächsten 10 Tagen auf allen Inseln.
1: Ah, jetzt auf allen.
0: Ja. Das ist witzig.
1: Ja, witzig, ja.
0: Ja. Und Sichtweite, das haben wir, das können wir unterschreiben, sind 29 Kilometer, darum sieht man ja auch meinen Berg. Dann die Feuchtigkeit liegt bei 72%, der Beleuchtungsgrad des Mondes schon wieder bei 35%.
1: Ja.
0: Wahnsinn. Und der nächste Vollmond schon wieder in 20 Tagen. So, das zu dienen. Dann schauen wir mal rund um die Inseln, wie die Temperaturen sind. Also ich habe es gerade eben zu Thomas schon gesagt, die sind so vergleichbar zu letzter Woche, so um die 3-4 Grad weniger. Mhm. Und zwar Maspalomas, wie gesagt, momentan 18 Grad, Las Palmas 17 Grad, Agaite 17 Grad, in Atenara 11 Grad, in Arucas 14 Grad, in Teror momentan auch 14 Grad, Tejeda 9 Grad und Mogán 18 Grad. Also wie immer unser Tipp, wenn ihr in die Berge fahrt, nehmt euch jedenfalls eine Jacke mit und ich würde auch sagen, ich lehne mich ganz weit raus, den Regenschirm auch.
1: Der kleine Knirps.
0: Der kleine Knirps. Und jetzt gehen wir. Nee, wir fliegen. Wir fliegen aufs Festland. Ich bin heute sehr schnell unterwegs. Und zwar Madrid haben wir momentan teilweise bewölkt bei 19 Grad, Barcelona teilweise bewölkt 25 Grad, in Bilbao Gewitter bei 19 Grad, in Gijón Regen 19 Grad, A Coruña Regen 18 Grad. Schau mal in Vigo vorbei, auch da stark Regen bei 18 Grad und auch in Salamanca, da regnet es bei 16 Grad, in Badajoz Regen 22 Grad, in Sevilla teilweise bewölkt 22 Grad, Malaga teilweise bewölkt 23 Grad, aber in Almeria, da scheint die Sonne bei 23 Grad, in Murcia Sonne 26 Grad und Valencia Sonne 26 Grad. Dann hüpfen wir rüber nach Palma de Mallorca und da haben wir Sonne pur auch 24 Grad. In Las Palmas auf Gran Canaria, da haben wir 23 Grad bei Bewölkung, Sonne, Wolken, ja, alles dabei. So, dann gehen wir nach Deutschland. Und was soll ich sagen? Alter Falter.
1: Ja, ist bunt.
0: Also, das wird wieder Konzentration ohne Ende.
1: Ja.
0: Und zwar,
1: ich höre aufmerksam zu.
0: Ich höre mir auch aufmerksam zu. Und zwar, auf der Zugspitze haben wir -2 Schnee. Dann geht's los. Zürich Gewitter 15 Grad, Freiburg Gewitter 16 Grad, Stuttgart Regen 17 Grad, Karlsruhe Regen 16 Grad, Frankfurt Regen 14 Grad, in Köln Regen 10 Grad, in Kassel Regen 9 Grad, Hannover Regen 10 Grad, in Hamburg Regen 11 Grad, in Kiel Regen 10 Grad, in Rostock Regen 10 Grad, Berlin Regen 14 Grad, Magdeburg Regen 12 Grad, Leipzig Regen 12 Grad, Dresden Gewitter 19 Grad, in München auch da Gewitter bei 16 Grad. Dann geht's nach Wien. In Wien Gewitter bei 22 Grad, Salzburg Gewitter 17 Grad, Frankreich in Dijon, da regnet es bei 16 Grad, in Luxemburg Regen 10 Grad, Brüssel Regen 11 Grad und, was soll ich euch sagen, auch in Amsterdam regnet es bei 10 Grad.
1: Ui, ui, ui.
0: Aber ohne Fehler.
1: Ohne Fehler. Ja.
0: Ja.
1: Montagmorgen. Hättest du ja noch drauf eingehen können, dass manche Wolga nur einen Regentropfen hat und andere bis zu drei Regentropfen. Aber es gibt keine Stadt, die heute keinen, wo es keine Regenansagen gibt.
0: Selbst in Praha ist Regen
1: Prag. Und Gewitter. Ja, ist auch Gewitter. Und in Stettin regnet es auch. Gut.
0: Tja, kurzum.
1: Ja, wir machen Musik.
0: Nicht. Und zwar Carol Ciantes de Hubia Conocido. Wahnsinnshit. Und ja, dann sind wir gleich wieder da. Dachte ich mir so.
1: Machen wir so.

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0: Enrique Iglesias, Pendejo. So, wir kommen zu Bright.
1: Ja, die 25. Ausgabe von Maspalomas Bright by Freedom hat in Maspalomas oder hier Playa del Inglés eine Botschaft von Einheit, Akzeptanz und Liebe vermittelt. Die Feierlichkeiten brachten Tausende zusammen, darunter Familien, Freunde und Unterstützer. Und die Paraden und Darbietungen prägten das Straßenbild.
0: Ja, Reden prominenter Persönlichkeiten erinnerten an den fortwährenden Kampf um Gleichheit. Die Organisatoren planen bereits kommende Ausgaben, nachdem die starke Beteiligung die wachsende Bedeutung der Veranstaltung unterstrichen hat.
1: Ja, und die Sängerin Melody hat im Ocean Club in Maspalomas fast 6000 Besucher erreicht und Hits wie Esa Diva und El Baile del Gorilla präsentiert. DJs wie Jonathan Tamaoya, José Rendon, Rada Madrid und Melkes Wieber stimmten das Publikum zuvor musikalisch ein.
0: Ja, die Show galt auch auf Auftritt von Spaniens Vertreterin für den Eurovision Song Contest 2025. Leider hat sie da nicht gewonnen. Unterstützt wurde das Event auch von dem Stadtrat von San Bartolomé de Tirajana und der Inselverwaltung und der Regierung der Kanarischen Inseln. Ja, und wir können sagen, es war wirklich
1: tolles Fest wieder. Ja, ja, da ja. Muss ja sehr, sehr viel organisiert werden. Ja. Aber im Jumbo Center, wo ja die Hauptveranstaltung jeden
0: Was
1: Abend
0: da
1: stattfindet,
0: los war?
1: War es furchtbar voll jeden Abend. Dann in den kleineren Straßen nochmal Sonderpartys. Ja. Also, und die Pride, ich habe sie mir auch selber angeguckt, es waren 40 Wagen dabei. Ja, und es war eine fröhlich ausgelassene Stimmung, bunt, auch ein bisschen laut. Ja, ja. Unser Werbepartner Music Meets Tourism hat einen Wagen gehabt. Ja. Unser Werbepartner Toms hat auch einen eigenen Wagen oder Wagenbeteiligung gehabt. Und die Menschen auf der Straße, so fröhlich, so unbeschwert.
0: Unbeschwert.
1: Ja, war wunderschön. Und ja, danach ging es ja dann auch wieder bis spät in die Nacht im Jumbo weiter.

0: ja. Ja, das war unsere nächste Neuvorstellung, und zwar war das von Seca mit Juanes, Antes que el tiempo se vaya. Schönes, schnuckliches Lied. So, wir gehen nach Bogan.
1: Ja, und es war wohl ein Meilenstein für die Inklusion, also die Integration behinderter Menschen auf Gran Canaria gesetzt. Ein strahlend blauer Himmel, das sanfte Rauschen des Atlantiks und der feine Sand der Strände in Mogán. Für viele ist dieses Bild ein perfekter Urlaubstag, doch für Menschen mit körperlichen Einschränkungen war der Weg ins kühle Nass oft mit großen Hürden verbunden oder überhaupt nicht möglich. Das ändert sich nun grundlegend. Die Gemeinde Mogán wurde offiziell in das Netzwerk barrierefreier Badeeinrichtungen integriert und sorgt mit modernster Technik für mehr Teilhabe am Strand.
0: Ja, und das Sozialministerium der Kanarischen Inseln hat die formelle Konzession für hochspezialisierte Ausrüstung an die Stadtverwaltung von Mogán übertragen. Kernstücke dieser Vereinbarung sind die sogenannten Amphibienstühle. Diese speziellen Rollstühle ermöglichen es Menschen mit Behinderung, sicher und komfortabel über den Sand bis tief ins Wasser zu gelangen. Damit wird ein wichtiger Schritt getan, um den Tourismus im Süden Gran Canaria für alle Menschen gleichermaßen zugänglich zu machen.
1: Ja, die Finanzierung dieses Projekts unterstreicht die Bedeutung der Maßnahme. Die Spezialgeräte wurden durch Mittel der EU-Förderprogramme Next Generation ermöglicht und dieses Programm zielt darauf ab, die Infrastruktur in Europa moderner, nachhaltiger und vor allem sozial gerechter zu gestalten.
0: Ja, und die öffentliche Unterzeichnung der Vereinbarung durch Regionalministerin Candén Lara Delgado und Bürgermeisterin Onalia Bueno legten den Grundstein für eine langfristige Planung. Bemerkenswert ist die Dauer der Konzession. Die Stadtverwaltung von Mogán übernimmt die volle Betriebsverantwortung und die Wartungskosten für die nächsten 50 Jahre.
1: Ja, und dies ist weit mehr als eine formale Geste. Es ist ein langfristiges Versprechen an Anwohner und Touristen gleichermaßen. Mogán verpflichtet sich damit dauerhaft für die Instandhaltung, Versicherung und die logistische Abwicklung von Transport bis zur sicheren Lagerung der Stühle zu sorgen.
0: Ja, und Besucher der Strände in Mogán können sich darauf verlassen, dass der Rettungsschwimmerdienst vor Ort bestens geschult ist, um die neuen Amphibienstühle professionell einzusetzen. Ein Rettungsschwimmer begleitet den Badegast auch Wunsch mit den Spezialgeräten ins Wasser, sodass ein sicheres Badeerlebnis garantiert ist.
1: Ja.
0: Also ich muss sagen, was Mogán da macht,
1: ist tolle Aktion, ja.
0: Also die Bürgermeisterin ist ja wirklich unglaublich, sowas von beweglich. Ja. Diese Onalia Bueno, die macht wirklich was.
1: Ja.
0: So, Respekt. Und wir machen auch was. Ja. Und zwar die neue von Harry Styles, Dance No More. Und dann haben wir einen Hit aus My Own Pace. Und das kommt jetzt wieder durch TikTok. Das war 1990. Mhm. War das ganz groß, weil ein junger Mann oder ein älterer Mann so wunderschön tanzt drauf. Also ich möchte dich jetzt tanzen sehen nach Harry Styles.
1: Ich tanze, weil danach kommt die Werbung bald und dann hab ich ein bisschen Pause, um mich zu regenerieren.
0: Ja, die nächsten 2 Tage wahrscheinlich nach Harry Styles.

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1: Ja, Ricky Martin, Rake a veces bien. So, wir kommen nochmal zu blauen Flaggen.
2: Ja, und an den Küsten der Kanarischen Inseln wehen im Jahr 2026 insgesamt 62 blaue Flaggen. Und Gran Canaria hat auch welche dazu gewonnen.
1: Ja, es ist wieder soweit gewesen, die blauen Flaggen für das neue Jahr wurden vergeben. In diesem Jahr übertrumpfte Gran Canaria alle anderen Inseln des Archipels um 4 Flaggen. Im Vergleich zum Vorjahr haben die Kanarischen Inseln 9 Flaggen eingebüßt. Dies gab ADEAC am gestrigen Mittwoch bekannt, und an allen Stränden der Kanaren wehen in diesem Jahr 52 Flaggen in Blau. Das sind 5 mehr als im Jahr 2025, und die blauen Flaggen für die Yachthäfen steigen auf aktuell 10, also wehen insgesamt 62 Flaggen in diesem Jahr auf den Kanarischen Inseln.
2: Ja, und wo ist das hier auf Gran Canaria? Und zwar weht es blau in Playa del Inglés, Maspalomas, St. Agustin, Las Burras, das ist neu, und Meloneras in San Bartolomé de Tirajana. Dann Arinaga in Agüimes, der Strand Borrero in Ingenio, Salinetas, Melanera und Hoya de Pozo in Telde. La Garita hat die Flagge wieder zurückbekommen, Sardina del Norte in Galdar, Los Chacorques und El Puertillo in Arucas, La Nieves in Agaete, und hervorzuheben ist, dass der La Canteras Strand weiterhin keine blaue Flagge bekommt. Das liegt weiterhin daran, dass die Stadtverwaltung keine neue beantragt hat.
1: Also ja, wenn Sie nicht wollen.
2: Ja, ein super Strand, eben, super Promenade, brauchen Sie gar keine blaue Flagge. Und wenn der Stadt das vergessen hat zu beantragen, sei es drum.
1: Ja, vergessen glaube ich nicht, aber die brauchen es doch gar nicht.
2: Ja, oder so.
1: Oder so. So, wir hören nochmal. Nein, wir gehen gleich in die Werbung. Und dann gehen wir in die Weltnachrichten, und dann hören wir ein bisschen Musik, und dann schauen wir mal, was unser lieber Tobi heute zu
2: tutet.
1: Ich bin schon ganz aufgeregt.
2: Ja. Vielleicht lässt er dir heute mal dreimal tun.
1: Das glaube ich nicht. Er ist das sehr eigen geworden.
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7: Die Meldungen mit Michael Miem. Reisende von und nach Italien müssen sich zum Wochenbeginn auf erhebliche Einschränkungen im Flugverkehr einstellen. Grund sind Streiks bei der italienischen Flugsicherung und der Fluggesellschaft EasyJet. Die Arbeitsniederlegungen sollen mehrere Stunden andauern und betreffen auch einzelne Flughäfen im Land. Die Airline ITA kündigte bereits an, mehr als ein Drittel ihrer Flüge zu streichen. Davon sind auch internationale Verbindungen betroffen. Der Bundestag will aus Spargründen auf eines seiner geplanten Neubauprojekte verzichten.
8: Nach Angaben der Bundestagsverwaltung soll das Bauvorhaben Luisenblock Ost 2 in Berlin komplett gestoppt werden. Dadurch könnten mindestens 600 Millionen Euro an Baukosten eingespart werden. Hintergrund sind deutlich gestiegene Ausgaben für das Projekt. Andere geplante Neubauten für Büros und Sicherheitsräume des Bundestags sind von der Entscheidung nicht betroffen. Auch am viel kritisierten und geschätzt etwa 1 Milliarde Euro teuren Bundeskanzleramt wird weitergebaut.
7: Deutschland hat nach Berechnungen von Umweltorganisationen seine natürlichen Ressourcen für das laufende Jahr bereits aufgebraucht. Darauf weist der sogenannte Erdüberlastungstag hin. Umweltverbände kritisieren vor allem den weiterhin hohen Verbrauch von Öl, Gas und Kohle. Sie fordern schnelleres Handeln beim Klima- und Ressourcenschutz. Der Ärzteverband Marburger Bund spricht sich für schärfere Vorschriften beim Verkauf von Alkohol aus. Hochprozentige Getränke sollen nach den Vorstellungen des Verbands künftig nur noch in speziell lizenzierten Geschäften erhältlich sein. Als Vorbild gelten mehrere nordische Länder mit strengeren Alkoholgesetzen. Die Mediziner hoffen dadurch auf weniger Alkoholmissbrauch und gesundheitliche Schäden. Russlands Präsident Putin hat Altkanzler Schröder als möglichen Vermittler im Ukraine-Krieg ins Gespräch gebracht. Der Kreml-Chef verwies dabei auf die langjährige Verbindung zwischen beiden Politikern. Nach Medienberichten lehnte die Bundesregierung den Vorschlag jedoch bereits ab. Die Diskussion kommt in einer Phase neuer diplomatischer Bemühungen zur Beendigung des Kriegs in der Ukraine auf. Eine offizielle Reaktion von Schröder liegt bislang nicht vor. Soweit der Blick auf die aktuellen Meldungen aus der Nachrichtenredaktion.

0: wunderschöne spanische Klänge. Prince Royce und Rechazame. So, jetzt geht es los.
1: Ja, es tut.
0: Ich weiß, er ist da.
1: Ja, und er lässt dich.
2: Schönen guten Morgen.
0: Noch nicht. Er hat mich nicht einmal tuten lassen.
1: Da müssen wir gerade abschalten.
2: Entschuldigung.
0: Also,
2: ich wollte gerade sagen, ich glaube, guten Morgen. Ich glaube, ich war zu schnell, wollte ich gerade sagen. Entschuldigung.
0: Ja. Na gut. Dann werden. Ja, ich habe es schon gemerkt heute Morgen. Du bist zeitig auf, du bist ja fit wie ein Teufel, hör mal. Und es geht dir gut.
2: Fit wie ein Teufel.
0: Naja.
2: Jo, frieren tue ich nur gerade schon wieder. Mensch, dieses warm, kalt macht mich fix und fertig, du.
0: Das macht einen wirklich fix und fertig. Jetzt soll es wieder kühler werden und ich weiß es auch nicht. Regnen soll es auch wieder?
2: Ja, hat es ja gestern schon ein bisschen, ne? Hat es unten auch geregnet?
0: Nein. Doch, gestern Morgen stimmt. Doch, stimmt. Gestern Morgen hat es ein bisschen.
2: Heute hat es gestern Mittag so ein bisschen genieselt.
0: Ja.
2: Das kann doch jetzt wohl nicht wahr sein. Schluss jetzt mit Regen. Aus jetzt. Aus wie am Mai.
0: Ja, denk halt an die Inselmenschenskinder, wie wunderschön sie momentan ist.
2: Ja, es reicht jetzt. Trotzdem.
0: Trotzdem. Ich kriege ihn nicht weg davon. Tobias, wie geht es dir?
2: Gut soweit. Bin ganz happy.
0: Ich weiß, du hast mir ja gestern schon erzählt, ich freue mich wahnsinnig für dich.
2: Ja, es geht weiter mit der Physio endlich.
0: Und jeden
2: Tag? Ich
0: krieg
2: doch mal volle Lotte, 32 Tage lang Physio, jeden Tag.
0: Oh.
2: Ich freue mich drauf.
0: Oh.
2: Und ich warte nur noch auf meine Termine, wann es endlich losgeht.
0: Und
2: sollten eigentlich letzte Woche schon per E-Mail kommen, aber wir kommen so heute.
0: Ja, in der Ruhe liegt die Kraft.
2: Also doch, genau. Ja, du, jetzt die letzten Tage kriege ich auch noch rum.
0: Und irgendwie. Wie lang sind die dann, diese Übungen? Oder eine Stunde? Oder wie lang wirst du
2: da? Ja, ich bin ein bisschen übertrieben, weil es sind dann gleich wieder so 3 Stunden pro Tag.
0: Oh.
2: Das ist schon heftig. Ja. Ich hatte das ja schon mal. Und ich hätte es ja lieber länger gehabt. Und dafür vielleicht nur 3-mal die Woche oder so.
0: Ja.
2: Aber das können die irgendwie nicht. Keine Ahnung. Weiß auch nicht, warum das so ist, aber es ist so. Aber ich will mich nicht beschweren, ich bekomme sie.
0: Eben.
2: Dann gehe ich halt 5-mal die Woche. Am Ende der Woche bin ich dann immer tot.
0: Oder du bist fitter wie je zuvor. Kann ja natürlich auch sein.
2: Dann sage ich ja immer, mit Schlaganfall rein und mit Waschbrettbauch wieder raus.
0: Genau, so ist es. So, und jetzt kommen wir gleich erstmal zu unserer schnellen Nummer. Ich freue mich drauf. Ich habe sie ja schon bekommen.
2: Ja, ich habe dir dieses Mal, kennt man ja hier auf der Insel wächst der Bonzi, auf der Finca wächst das ganz super toll, wilder Salbei. Salbei kennt ja jeder, aber wir haben den hier in der wilden Variation. Ich persönlich finde den weitaus besser wie den normalen, den du so im Kräutergarten stehen hast. Kennst du wilden Salbei, also den wilden Salbei?
0: Also ich habe Salbei in meinem Garten und der schmeckt hervorragend. Ob der jetzt wild ist oder...
2: Die Blätter nur etwas kleiner und beim wilden Salbei sind die Blätter so richtig groß, schön groß und saftig.
0: Okay, dann habe ich...
2: Das ist so ein Unterschied gibt schon, der ist ein bisschen geschmacksintensiver.
0: Okay.
2: Also ich sage immer, wenn bei dir drinnen steht ein Salbeiblatt oder so, sage ich immer, vom wilden Salbei ein halbes Blatt reicht.
0: Okay.
2: Der ist halt einfach intensiver, weil er halt ein wild gewachsener, also nicht ein überzüchteter, sondern einfach von der Natur her so... Nicht, weißt du, wie ich meine? Also ein ganz komplett Naturprodukt ist.
0: Reines Naturprodukt,
2: genau. Und den kann man ja auch für ganz viele Sachen auch einsetzen. Ich habe ja sogar dieses Mal gleich so 2 Tafeln gemacht. Das Rezept habe ich gemacht. Und aber auch eine Information, so was der sonst doch kann. Das ist ja so ein bisschen alles können, ne?
0: Also ich werde es gleich nachher auf Instagram posten, unser Gericht. Und natürlich Facebook
2: sehr
0: und
2: gut,
0: so weiter.
2: Ja, mache ich auch. Ist halt auch gut. Du kannst hier Tee draus kochen. Du kannst, der hat viel Antioxidantien. Ist gut fürs Gehirn. Deswegen, ich muss das viel trinken. Ganz tolles Kleines, das habe ich jetzt nicht, aber man kann den wilden Salbei super zu einem leckeren Öl verarbeiten, indem du einfach den wilden Salbei dann nimmst, in die Flasche reinsteckst. Und dann ein neutrales Öl wie Sonnenblumenöl oder so leicht erwärmst, dass du dann die Flasche damit auffüllst und einfach mal so 2 Monate lang stehen lässt, dann hast du ein super leckeres Salbeiöl. Ist wirklich hervorragend.
0: Und wie viel Salbein denn da rein?
2: Na, ich würde schon so 4-5 Blätter reinmachen.
0: Ah, okay.
2: Kann man schon ein bisschen was reinpacken. Okay. Ja. 4-5 Blätter. Und wer natürlich nicht weiß, wo man wilden Salbei jetzt herbekommt, zufälligerweise gibt es den bei uns zu kaufen, logischerweise, ne?
0: Das ist ein Zufall.
2: Ganz reiner Zufall, genau. Also wilden Salbei gibt es bei uns auf der Finca, kann man sich bei uns bestellen, wer den braucht. Ansonsten müsst ihr auf die Suche gehen, wo er welchen bekommt. Aber im Notfall könnt ihr auch ganz normalen Salbei nehmen, wer jetzt keinen wilden Salbei hat. Okay. Natürlich auch normalen Salbei dafür nehmen, ist ja schon klar.
0: Okay.
2: So, und ich habe den Rezept mitgebracht. Und zwar haben wir das in der Knusper-Variation, den wilden Salbei. So, jetzt suche ich selber mal mein Rezept hier. Und jetzt finde ich es wieder nicht, ist ja super. Gib mir mal eine Sekunde.
0: Du, ich bin jung, ich habe Zeit.
2: Gut, dann bist du ja nur leid von Herne.
0: Ich könnte es dir ja schicken.
2: Warte, ich muss mal gucken, ob ich das so machen kann. Eine Sekunde. Ja, funktioniert, glaube ich. Jetzt komme ich doch nah an die Sache ran.
0: Ja, weißt du, was das Problem ist? Du schickst immer zu früh und dann kommen so viele Bilder und Posts dazwischen, dass man es dann nicht mehr findet. Ist mir heute Morgen auch schon gegangen.
2: Ja. Wir quatschen zu viel, ne?
0: Ja, wir quatschen zu viel. Du schickst zu früh weg das Rezept. Du solltest am Montagmorgen wegschicken.
2: Ja. Heiland sagt, ja, glaubst du das jetzt? Mein Rezept ist weg. Nein.
0: Wenn nicht. Hast du es jetzt?
2: Das ist mir jetzt aber auch noch nicht passiert, du.
0: Nee, aber es ist immer irgendwann das erste Mal.
2: Ja.
0: Also, ich kann das ja jetzt nicht schicken, weil ich ja...
2: Nee, ich hab's jetzt auch. Ich habe es, yeah.
0: Gut.
2: Ich hab's. Okay, es gibt gebackenen wilden Salbei, das kann ich ja schon mal sagen, in einem leckeren Bierteig. So. Und je nachdem, wie viele Portionen, wenn ich so 2 bis 3 Portionen haben möchte, brauche ich so 20 bis 30 Blätter frischen wilden Salbei oder Salbeiblätter. Natürlich waschen und auf die Seite legen, abtupfen, trocknen lassen. Und dann mache ich mir einen Teig aus 100 Gramm Mehl, einem Ei, 150 Milliliter helles Bier, also normales Bier, tropikal auf der Insel meinetwegen, eine Prise Salz, Pfeffer nach Geschmack und einen Teelöffel Speisestärke. Die Speisestärke ist ganz wichtig, weil erst mit der Speisestärke wird es richtig knusprig. Ganz wichtig. Speisestärke. Also Speisestärke bei uns mal 10er, ne? Teelöffel mal 10er, genau. Und dann ein bisschen Öl zum Ausbacken. Dann mache ich mir einen Teig, dann nehme ich die Salbeiblätter und die ziehe ich dann schön durch den Bierteig durch und frittiere das quasi im heißen Öl etwas aus, bis sie schön goldgelb gebacken sind. Hier auf der Finca servieren wir das mit dem leckeren Dip und Wildkräutersalat. Sehr, sehr lecker. Das einfach gemacht und eine tolle Vorspeise.
0: Ja, das
2: ist eine ganz interessante, tolle Vorspeise. Ja,
0: und
2: einfach gemacht
0: gesund.
2: Und sehr lecker.
0: Und gesund.
2: Und gesund. Und gesund noch dazu.
0: Also man kann nach dieser Vorspeise wesentlich besser denken.
2: Ja.
0: Mehr oder weniger.
2: Ja, mehr oder weniger, genau.
0: Ja. Gut, dann...
2: Ich vielleicht doch mal das Beste bei Vorspeise machen, bevor ich mit dir telefoniere, wenn man mein Rezept
0: Wäre vielleicht nicht schlecht. Kein Problem. Ja, mein Gott, wir sind doch im Urlaub alle her. Was soll das denn? So, und jetzt erzählt, ihr habt nämlich volle Party wieder auf der eurer Finca.
2: Ja, wir haben diese Woche wieder ganz viel vor. Also am Mittwoch geht es erstmal auf den Katamaran.
0: Habt ihr noch Plätze?
2: Haben wir noch Plätze drauf. Wäre toll. Enshine spielt, macht DJ und singt. Also kann ich nur empfehlen. Wird toll. Gibt auch wieder leckere Sachen natürlich an Bord und Cocktails und alles, was dazugehört. Tolle Stimmung. Wir haben ein Geburtstagskind dieses Mal auch dabei. Also von daher wird auf jeden Fall eine tolle Party. 10 Plätze oder so haben wir noch frei.
0: Ja.
2: Also wer mitkommen möchte, herzlich eingeladen. Ab auf unsere Webseite oder per WhatsApp oder per wie auch immer. Man kann uns ja sehr
0: man
2: leicht
0: kann
2: erreichen.
0: Mich erreichen. Wenn nicht, kann man auch.
2: Wer möchte, kann uns sehr locker erreichen, genau.
0: Genau.
2: Ja, dann haben wir am Freitag natürlich die Noche de Tapas. Und am Samstag, ja, da haben wir ein großes Geburtstagskind. Dieses Jahr haben wir alle irgendwie runden Geburtstag. Ja, unsere liebe Mitarbeiterin, unser Goldschatz hier, die Tanja hat 30. Geburtstag.
0: Die ist ja auch schon ewig bei euch von Anfang an, richtig?
2: Ja, von Anfang an und noch ein Jahr länger schon dabei. Also diese 9 Jahre ist jetzt bei uns, mehr oder weniger.
0: Wahnsinn.
2: Unglaublich, ne? So lange kann man es mit 10 Chefs hier aushalten.
0: Ja.
2: Nein, also, ja, wir werden zusammen alt und erleben halt alles miteinander, ne? Auf jeden Fall wird sie 30 und es gibt eine tolle Geburtstagsparty hier oben mit einem tollen Buffet, kann man Tickets auch kaufen. Ja, und jeder, der sich fragt, ja, was schenke ich denn der lieben Tanne, das ist ganz einfach. Ich sag das jetzt so, wie es ist, Kohle. Sie möchte gerne ihren Führerschein endlich machen und dafür sammelt sie jetzt.
0: Okay, dann ist es doch ganz einfach. Das ist doch besser als Blumen oder irgend sowas. Einfach einen Topf umgehen lassen.
2: Ja, ich hatte das ja auch bei meinem Geburtstag dieses Jahr, dass ich gesagt habe, ich wünsche mir nur Geld, weil ich ja eine Therapie machen möchte noch, habe ich ja auch gesagt dieses Jahr. Ich glaube, das ist auch okay, wenn man das so sagt.
0: Auf jeden Fall.
2: Sie möchte gerne ihren Führerschein machen, sie möchte gerne ihren Führerschein machen. Und da ist natürlich jede Spende willkommen.
0: Das ist eine tolle Sache,
2: finde ich. Auf jeden Fall wird auch eine tolle Party werden. Auf jeden Fall, wir haben DJ hier, wir haben auch leckeres Buffet hier. Drinks natürlich so viel man möchte. Oder auch mehr.
0: Ja. Also, aber auf jeden Fall anmelden. Sonntag ganz normal und anmelden wie immer. Und für den Katamaran, 10 Sätze sind noch frei, also auf jeden Fall anrufen. Weil das Wetter spielt gut mit, es ist nicht zu heiß, nicht zu kalt.
2: Es soll super werden, es soll super, es soll mit der beste Tag der Woche werden. Und was, wenn Engel reisen,
0: weißt du. Gut, also brauchen wir überhaupt nichts dazu sagen. Mein lieber Tobias, wir haben uns etwas verquatscht. Meine Werbung leuchtet mich an.
2: Ach so, noch ganz kurz. Ja. Auch noch ganz kurz. Am Mittwoch waren wir ja im Blauen Hase in der Sita mit unserem Brotverkauf. Das kam so gut an, dass wir das jetzt jeden Mittwoch dort machen. Also immer ab 19 Uhr kriegt man unser frisches Finkerbrot unten in der Sita im Blauen Hasen ab 19 Uhr. Plus, minus... Lo siento, somos Canarios, wir kommen immer leicht zu spät.
0: Ja, das ist...
2: Aber ist ja kein Problem.
0: Ist ja kein Problem.
2: Beim Blauen Hase gibt es auch leckere Getränke, da kann man auch mal schnell noch ein Weinchen trinken, bis wir da sind. Also auch kein Problem.
0: Ja, super. Dann haben wir das auch beredet und dann wünsche ich dir viel Spaß auf dem Katamaran und ich wünsche dir auch ganz viel Kraft und bei deinen Übungen. Gleichfalls bis nächsten Montag. Bis dann, servus.
2: Bis nächsten Montag.
0: Ciao. Ja. So, und jetzt, wir haben heute etwas viel... geredet, kann das sein? Ja. Earth, Wind and Fire, I was made for Boogie Wonderland.

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0: Ja, Mark Anthony bei Ja Boy. 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
1: Ja.
0: So, wir sagen liebe Grüße an das ganze Team von
1: Mixradio.
0: Nein.
1: Was?
0: Nein,
1: ah, von Dennis.
0: Sagen, ja, von Dennis,
1: wir,
0: genau.
1: Ja,
0: Kaffee Mozart 2.
1: Das Team von Dennis. Ja, und das Ganze da unten passiert ganz locker flockig und zwar ohne große und strenge Sicherheitsvorkehrungen. Aber die hat es gegeben beim großen ESC-Party in Wien. Und Sarah Engels, sie will positiv überraschen und zum Auftakt kam sie in einer schwer zu bändigen Robe.
0: Ja, ich habe es gesehen, Wahnsinn. Hast du es ja noch gesehen?
1: Nein.
0: Dann guck mal nachher.
1: Ich guck nachher.
0: Ja, in roter Flammenrobe hat sich Sarah Engels für Deutschland ins ESC-Abenteuer gestürzt. Zur Eröffnung des 70. Eurovision Song Contest schritt sie in einem auffälligen Kleid, in dem das Gehen nicht einfach war, über die 200 Meter langen Teppiche vom Burgtheater zum Wiener Rathaus. Es sei nicht ganz so gemütlich, wie es aussieht, bekannte die 33-Jährige im ORF-Interview über Kleid, dass die modische Ergänzung ihres Songs Feier sein sollte.
1: Ja, und gefeiert von mehreren tausend Fans präsentierten sich die Sänger und Sängerinnen aus 35 Nationen in einer etwa zweistündigen Zeremonie. Mit Spannung war die Reaktion des Publikums auf den israelischen Sänger Noam Bettan erwartet worden. Die Teilnahme Israels war im Vorfeld kontrovers diskutiert worden und aus Protest gegen das Vorgehen Israels im Gazastreifen boykottierten fünf Nationen den ESC.
0: Ja, der 28 Jahre alte Sänger, der mit mehrsprachigen Song Michelle in den Wettbewerb geht, wurde freundlich empfangen, gut gelaunt und schüttelte er die Hände der Fans. Er habe die Zeit seines Lebens, forderte alle auf. Lasst uns Spaß haben.
1: Ja, aufgrund der brisanten internationalen Lage gelten für den ESC strenge Sicherheitsmaßnahmen. Zu den Shows in der Stadthalle dürfen keine Taschen mitgebracht werden. Zahlreiche Überwachungskameras wurden installiert. Das Gelände der Eröffnungsshow wurde von schwer bewaffneten Beamten bewacht. Die Polizei ist in der ESC-Woche täglich mit mehreren hundert Beamten im Einsatz. Am Finaltag wird die wohl größte pro-palästinensische Demonstration stattfinden.
0: Ja, der ESC-Wettbewerb beginnt am Dienstag mit dem ersten Halbfinale. In dieser Runde tritt auch Israel an. Engel wird das Halbfinale zu einer Überraschung nutzen, wie der Südwestfunk als betreuender Sender erklärt. Darüber arbeitet sie gerade nach und hieß es, und in der Fangemeinde wird darüber spekuliert, ob der Fire-Song mit einem Piano Intro aufgewertet wird.
1: Ja, und nach dem Sieg des Countertenors Cece in Basel ist Wien zum dritten Mal Ort des Musikspektakels. Diesmal schickt Österreich den 19 Jahre alten Sänger Cosmo mit dem Song Tanzschein ins Rennen.
0: Ich habe es gehört, sehr gewöhnungsbedürftig, würde ich mal sagen, Tanzschein. Ob es zum ESC passt, weiß ich nicht, aber wir

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1: Antonio Santa Lucia wird Romero de Ono 2026. Antonio Pérez Vega, bekannt als Antonio Santa Lucia, wurde in El Tablero mit der Vara de Romero de Ono 2026 ausgezeichnet. Geehrt wurde er für sein jahrzehntelanges Engagement für die Nachbarschaft, Sport, Tradition und das gesellschaftliche Leben im Ort. Die Auszeichnung wurde im Rahmen der Fiestas der Heiligen Dreifaltigkeit überreicht. Besonders hervorgehoben wurde sein Einsatz im Hallenfußball, seine Arbeit für die Nachbarschaftsvereinigung Calle Ayona und sowie sein Beitrag zur Organisation der Dorffeste.
2: Tausende Besucher bei der Romeria in El Tablero. Mehr als 6000 Menschen nahmen am Wochenende an der traditionellen Romeria und Opfergabe zu Ehren der Heiligen Dreifaltigkeit in El Tablero teil. 20 festlich geschmückte Wagen zogen durch die Straßen, begleitet von Musik, Trachten und kanarischer Folklore. Besonderen Applaus erhielten Kinder aus Guimar auf Teneriffa mit ihrer traditionellen Danza de las Cintas. Die diesjährige Ausgabe stand im Zeichen der Erinnerung an die Schule von El Tablero und zeigte erneut die starke Beteiligung der Nachbarschaften und Vereine aus der gesamten Gemeinde.
1: Morgan feiert den Kanarischen Tag mit Traditionen und Ziegenkäse. Morgan veranstaltet am 29. Mai in La Gondera in Venigera eine große Feier zum Dia de Canarias. Im Mittelpunkt steht in diesem Jahr die Ziegenmilch und ihre Bedeutung für die kanarische Küche. Geplant sind Käseworkshops, Handwerksvorführungen, traditionelle Spiele, Folklorenmusik sowie regionale Spezialitäten wie Gofio und frisch gebackenes Brot aus dem Holzofen.
2: Fiestas in Motor Grande beginnen am 17. Mai. Im Viertel Motor Grande in Puerto Rico finden vom 17. bis 24. Mai die Fiestas zu Ehren von Maria Auxiliadora statt. Das Programm bietet Familienaktivitäten, Musik, Sport, Kinderanimation, Bingo, Schaumpartys, Feuerwerk und traditionelle Prozessionen. Höhepunkte sind die Noche del Vecino am 22. Mai sowie die große Verbena am 23. Mai.
1: Ja, 80 Teilnehmer bei Trauerseminaren in Mogán. Rund 80 Menschen nahmen an der Jornadas Crecimiento Personal in Argenigin teil. Die diesjährige Veranstaltung beschäftigt sich mit dem Umgang mit Trauer und Verlust. Psychologin und Thanatologin Nuria Vega vermittelt praktische Hilfe zum Verständnis von Trauerprozessen und Sprache über Warnsignale bei komplizierten Trauerfällen. Die Gemeinde Mogán bewertet die große Beteiligung als sehr positiv. Das waren unsere Lokalnachrichten auf Mix Radio Gran Canaria. Könnt ihr natürlich momentan überall nachlesen auf Instagram, Mix Radio FM oder aber auf Facebook. Auf der Webseite momentan ein leichtes Problem, da sind wir uns noch nicht einig, wie wir es hinstellen können, weil wir alles neu gemacht haben am Wochenende. Aber es ist nur eine Frage der Zeit. So, und wir machen weiter mit dem Gewinner von DSDS. Hast du geguckt, DSDS?
2: Nein.
1: Nein?
2: Ich gucke sehr selten Fernsehen, muss ich gestehen.
1: Also es ging ja, Deutschland sucht den Superstar, ja. Und Manowin hat ja jetzt nochmal mitmachen dürfen und es waren viele Hater, muss ich sagen, verstehe ich eigentlich gar nicht warum. Und auch die ganze Zeit wurde er gehasst, er hat schlecht gesungen und so weiter. Wer ein bisschen Ahnung hat von Musik, der weiß, er hat wirklich super gesungen, da wird ja alles live gesungen. Und was ich ja auch, die Zahlen kamen ja gestern raus, der war von Anfang an Nummer 1.
2: Ja.
1: Von Anfang an.
2: Ja.
1: Ohne. Er war immer bei über 45, 48%. Wir hören uns den Siegertitel an mit Manowin, Mercy on Me. Viel Spaß.

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0: So, bevor wir hier die Platte putzen, würde ich sagen, wir schauen nochmal auf unsere Hörer weltweit, das heißt, die bei uns auf der Webseite waren und den Kopfhörer angeklickt haben und wir bei ihnen zu Hause waren oder im Auto oder im Garten oder am Strand, egal. So, wir wurden gehört in Deutschland, in Spanien, in der Schweiz. In Österreich wurde Mixradio gehört, in den Vereinigten Staaten, in Belgien, Tschechien, in Irland, auf Niederlande, in der Türkei wurde Mixradio gehört, in Ungarn, im Vereinigten Königreich, in Afghanistan, kriegen wir immer mehr Hörer in Afghanistan, in Japan, in China, in Chile, in Finnland, in Kanada wurde Mixradio gehört, Marokko, Andorra, in Frankreich, in Georgien, Italien, und in noch zwei anderen in Ländern, die noch nicht erfasst sind. Und das heißt, Kontinente sind wir Europa, Nordamerika, Afrika, Asien und Südamerika.
1: Wunderbar.
0: Wie immer sagen wir, vielen Dank, empfehlt uns weiter.
1: Ja, wir hoffen, wir sind gut gelaunt mit euch in die Woche gestartet und ihr hört, wie viele Zuhörer wir weltweit haben und deshalb bleibt dran, denn jetzt kommt Ramona von 11 bis 13 Uhr mit Fun in the Sun und auch die Mini bereitet sich schon auf ihre Sendung vor von 13 bis 15 Uhr mit Pura Vida und dann den legendären Mixclub mit Micha, den gibt's von 18 bis 20 Uhr heute.
0: Und wir werden uns jetzt legendär verabschieden und sagen,
1: wir putzen die Platte.
0: Adios, hasta luego,
1: bis morgen. 9 Uhr, pünktlich.
0: Wir sind pünktlich.
1: Ja.

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5: Ich bin Michael Miem. Verteidigungsminister Pistorius will die Zusammenarbeit mit der Ukraine beim Bau neuer Waffensysteme ausbauen. Bei einem unangekündigten Besuch in Kiew sprach der SPD-Politiker von einer strategischen Partnerschaft zwischen beiden Ländern. Ziel sei es, gemeinsame Projekte in der Rüstungsindustrie voranzutreiben. Deutschland und die Ukraine wollen damit ihre militärische Kooperation weiter vertiefen. Die Passagiere, die auf dem Kreuzfahrtschiff Hondius von einem Ausbruch des Hunter-Virus betroffen waren, sind inzwischen evakuiert und in ihre Heimatländer zurückgebracht worden. Die Deutschen wurden nach Frankfurt geflogen. Sie müssen sich zunächst in Quarantäne aufhalten und wieder gesund werden. In Großbritannien kamen Erkrankte auch ins Krankenhaus, wo sie weiter behandelt werden. Dazu auch die Chefin der Einrichtung, Janella Holmes.
6: Es handelt sich um ein bekanntes Virus, das man gut in den Griff bekommen kann. Das Risiko ist wirklich sehr gering. Man muss wirklich sehr, sehr engen Kontakt haben. Es ist nicht wie bei Covid oder der Grippe oder solchen Viren.
5: Cyberkriminalität bleibt in Deutschland auch weiterhin ein großes Problem. Laut eines neuen Sicherheitsmonitors wurde im vergangenen Jahr etwa jeder 9. Internetnutzer Opfer digitaler Straftaten. Insgesamt war bereits mehr als jeder 4. Mensch irgendwann von Cyberangriffen oder Betrug im Netz betroffen. Experten warnen weiterhin vor hohen Risiken durch Phishing, Datenklau und Schadsoftware. Verbraucher sollen deshalb besser auf ihre digitale Sicherheit achten, so die Ratschläge. Frankreichs Präsident Macron richtet den Blick stärker auf neue Partner in Afrika. Beim Gipfel in Nairobi will er die Zusammenarbeit mit Staaten außerhalb Westafrikas ausbauen. Hintergrund ist auch der wachsende Einfluss Chinas und Russlands auf dem Kontinent. Frankreich versucht damit, seine politische und wirtschaftliche Rolle in Afrika neu auszurichten. Im Mittelpunkt des Treffens stehen vor allem Gespräche über Sicherheit, Handel und Investitionen. Jasmin Fahimi steht weiter an der Spitze des Deutschen Gewerkschaftsbundes. Die Delegierten des DGB-Bundeskongresses bestätigten die 58-Jährige mit großer Mehrheit für weitere 4 Jahre im Amt. Fahimi führt den Gewerkschaftsbund bereits seit 2022.

In the Sun, da seid ihr wieder am Start. Ihr seid auf der schönsten Insel in der Sonne. Ihr seid auf Gran Canaria und ihr hört Mix Radio Gran Canaria 101.1 und 104.8. Vielleicht hört ihr aber auch von irgendwo anders auf der Welt zu, über unseren Webplayer auf www.mixradio.eu. Egal wie ihr es macht, ihr macht's richtig, weil ihr seid am Start hier bei mir bei Fun in the Sun mit Ramona. Ich freue mich, dass ihr wieder alle zahlreich eingeschaltet habt. Ich darf euch die nächsten 2 Stunden mit meiner Banger-Playlist versorgen. Also das wird ja wohl auf jeden Fall einfach nur Fun. Davon bin ich überzeugt. Ich freue mich, dass ihr am Start seid. Gemeinsam machen wir uns eine gute Zeit in der Sonne. Und ja, ich schicke euch den Süden und die Sonne ins Ohr. Und heute thematisch auch ein bisschen spannend. Ich will noch gar nicht so viel verraten. Ich mache mal einen kleinen Cliffhanger, damit ihr natürlich auch alle dranbleibt. Ich habe mir heute ein ganz besonderes Thema auf die Fahne geschrieben. Und ich sag mal so, ja, es wird Zeit, dass sich was dreht. Aber viel mehr verrate ich einfach noch gar nicht. Bis gleich.

Das war natürlich Herbert Grönemeyer. Zeit, dass sich was dreht. Hier am Montag, den 11. Mai um 11.08 Uhr bei Mix Radio Gran Canaria. Ihr hört Fun in the Sun mit Ramona. Ich freue mich, dass ihr am Start seid. Und ja, anhand dieses Songs könnt ihr euch vielleicht schon denken, was heute mein Thema ist. Wie sollte es anders sein? Heute ist der 11. Mai und das bedeutet, in genau einem Monat, am 11. Juni, startet die WM 2026. Ja, ich freue mich. Ich hoffe, ihr freut euch auch. Wie sollte es anders sein? Es ist ein Riesenthema in Deutschland und auch hier in Spanien. Deswegen dachte ich mir, warum reden wir nicht einfach mal drüber? Es ist doch immer spannend. Es ist immer ein schönes Event. Es bringt die Leute zusammen. Es ja, verbindet irgendwo. Es ist einfach eine gute Zeit, irgendwo im Biergarten sitzen, ein bisschen Fußball, Public Viewing, Sommergefühle kommen auf. Ja, deswegen dachte ich euch, ich bringe euch jetzt schon mal so ein bisschen dieses Gefühl, einfach schon mal ein bisschen einen Monat vorher, damit wir uns schon mal gemeinsam vorfreuen können. Ja, wie gesagt, das erste Spiel findet am 11. Juni statt. Dazu erzähle ich euch nachher gerne noch mehr. Ich wollte jetzt erstmal generell so ein bisschen reinstarten über die WM dieses Jahr generell. Ist nämlich spannend, die findet erstmals in drei Ländern gleichzeitig statt, und zwar in Kanada, USA und Mexiko. Zum ersten Mal nehmen auch 48 Nationalmannschaften teil, statt bisher 32. Also wird die größte WM seit jeher. Insgesamt werden 104 Spiele ausgetragen. Und ja, das ist wie gesagt mehr als je zuvor bei einer WM. Also es kann, wie gesagt, nur spannend und vor allem auch besonders werden. Das Eröffnungsspiel findet in Mexico City statt und das Finale dann voraussichtlich in New York City. Also auch wirklich sehr besondere Orte. Kann ich mir vorstellen, dass das da ja einfach einzigartig wird. Es wird gespielt in 16 Gastgeberstädten, darunter LA, Toronto, Dallas und viele weitere. Wie gesagt, Kanada, Mexiko auch am Start. Durch die größere Teilnehmerzahl bekommen auch mehr Nationen, zum Beispiel aus Afrika, Asien und Ozeanien, Startplätze, die sonst vielleicht gar keinen Platz sich erspielen konnten in den vergangenen Jahren. Wie gesagt, diese WM wird einzigartig, gilt schon jetzt als eins der größten Sportevents aller Zeiten. Es werden Rekordzahlen an Zuschauern erwartet, ja, und dadurch natürlich auch Reisen und Einnahmen extrem hoch. Also es bleibt spannend, es wird krass und wir gehen gleich rein mit dem nächsten passenden Song.

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Don Omar, Danza Kuduro. Was für ein Banger. Ich habe hier im Studio gerade ein bisschen mitgewippt. Wie sollte es anders sein? An diesem Montag, den 11. Mai auf Mix Radio Gran Canaria. Es ist der 11. Mai und das bedeutet, es ist nur noch genau ein Monat bis zum 11. Juni. Und da findet das Eröffnungsspiel der FIFA WM 2026 statt. Deswegen habe ich mir hier heute bei Fun in the Sun vorgenommen, euch ein paar Fun Facts über die WM zu liefern. Also damit ihr nächstes Mal wieder mit eurem Wissen glänzen könnt. Der Bildungsauftrag ist mir doch wichtig, ihr wisst es doch. Ja, und wir gehen gleich rein. 11. Juni, wie gesagt, findet das erste Spiel statt. Es wird der Gast Mexiko gegen Südafrika antreten. Austragungsort ist das berühmte Estadio Azteca in Mexico City. Anstoß wird deutsche Zeit, also mitteleuropäische Zeit, 21 Uhr sein. Das wird diese WM sowieso nochmal spannend, die Uhrzeiten, ja, weil, wie gesagt, die WM in Mexiko, Kanada und den USA stattfindet. Das ist natürlich einmal über den Atlantik drüber. Große Zeitverschiebung dahin, deswegen werden die Spiele wahrscheinlich ja zu unüblicheren Zeiten, als man es vielleicht so gewohnt ist, stattfinden. Aber 21 Uhr geht ja noch, ne? Da können wir noch alle zuschauen. Ja, das Stadion, das Estadio Azteca in Mexico City, war bereits Austragungsort der WM-Eröffnungsspiele 1970 und 1986. Diese Eröffnungspartie soll auch an den WM-Auftakt 2010 erinnern. Da hat nämlich ebenfalls Mexiko gegen Südafrika gespielt. Das Spiel hat damals 1-1 geendet. Genau, vor dem Spiel ist auch eine große Eröffnungszeremonie geplant. Natürlich, das lassen wir uns auch alle nicht nehmen, das noch ein bisschen zu zelebrieren. Und gute News, aber das ist wahrscheinlich auch schon klar, das Match wird voraussichtlich auch in Deutschland live im Free TV zu sehen sein. Da freuen wir uns doch und ja, wir tanzen hier doch mal gleich weiter mit ein paar Fußball-WM-Songs.

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1: Antonio Santa Lucia wird Romero de Honor 2026. Antonio Pérez Vega, bekannt als Antonio Santa Lucia, wurde in El Tablero mit der Vera Vara de Romero de Honor 2026 ausgezeichnet. Geehrt wurde er für sein jahrzehntelanges Engagement für Nachbarschaft, Sport, Traditionen und das gesellschaftliche Leben im Ort. Die Auszeichnung wurde im Rahmen der Fiestas der Heiligen Dreifaltigkeit überreicht. Besonders hervorgehoben wurde sein Einsatz im Hallenfußball, seine Arbeit für die Nachbarschaftsvereinigung Garajonay sowie sein Beitrag zur Organisation der Dorffeste. Tausende Besucher bei der Romería in El Tablero. Mehr als 6000 Menschen nahmen am Wochenende an der traditionellen Romería und Opfergabe zu Ehren der Heiligen Dreifaltigkeit in El Tablero teil. 20 festlich geschmückte Wagen zogen durch die Straßen, begleitet von Musik, Trachten und kanarischer Folklore. Besonderen Applaus erhielten Kinder aus Guimar auf Teneriffa mit ihrer traditionellen Danza de las Cintas. Die diesjährige Ausgabe stand im Zeichen der Erinnerungen an die Schule von El Tablero und zeigte erneut die starke Beteiligung der Nachbarschaften und Vereine aus der gesamten

Gemeinde. Mogán feiert den Kanarischen Tag mit Traditionen und Ziegenkäse. Mogán veranstaltet am 29. Mai in La Cardonera in Vegeta eine große Feier zum Día de Canarias. Im Mittelpunkt steht in diesem Jahr die Ziegenmilch und ihre Bedeutung für die kanarische Küche. Geplant sind Käseworkshops, Handwerksvorführungen, traditionelle Spiele, Folkloremusik sowie regionale Spezialitäten mit Gofio und frisch gebackenes Brot aus dem Holzofen. Fiestas in Motor Grande beginnen am 17. Mai. Im Viertel Motor Grande in Puerto Rico finden vom 17. bis 24. Mai die Fiestas zu Ehren von Maria Auxiliadora statt. Das Programm bietet Familienaktivitäten, Musik, Sport, Kinderanimation, Bingo, Schaumparty, Feuerwerk und traditionelle Prozessionen. Höhepunkt sind die Noche del Vecino am 22. Mai sowie die große Verbena am 23. Mai. 80 Teilnehmer bei Trauerseminaren in Mogán. Rund 80 Menschen nahmen an den Jornadores de Crecimiento Personal in Aguineguín teil. Die diesjährige Veranstaltungsreihe beschäftigt sich mit dem Umgang mit Trauer und Verlust. Psychologin und Thanatologin Nuria Vega vermittelte praktische Hilfen zum Verständnis von Trauerprozessen und sprach auch über Warnsignale bei komplizierter Trauer. Die Gemeinde Mogán bewertet die große Beteiligung als sehr positiv. Das waren unsere Lokalnachrichten. Die gibt's wie immer auch zum Nachlesen auf unserer Website www.mixradio.eu unter dem Reiter Lokalnachrichten.

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1: Das war Marquez mit Porque Te Vas. Hier um 11.36 Uhr auf Mix Radio Gran Canaria. Ihr hört Fun in the Sun mit Ramona. Und wir freuen uns heute gemeinsam vor auf die Weltmeisterschaft 2026. Natürlich die Fußball-Weltmeisterschaft der Herren, um genau zu sein. Es gibt natürlich auch die Frauen-Weltmeisterschaft, auch sehr spannend. Aber klar, Groß-Event ist natürlich die Herren-WM 2026. Und das erste Spiel findet genau in einem Monat statt. Deswegen dachte ich, ja, versüßen wir uns doch mal diese Wartezeit noch mit ein paar Fun-Facts am Rande. Genau, es gibt 12 Gruppen dieses Jahr bei der WM mit jeweils 4 Ländern. Wir sind ja hier in Spanien, wir sind auf den Kanaren, deswegen interessiert uns natürlich, gegen wen Spanien eigentlich spielen wird in der ersten Phase. Und zwar ist Spanien in der Gruppe mit Uruguay, Saudi-Arabien und den Kapverden. Also schauen wir mal, was das wird für unser Lieblingsurlaubsland hier. Wir schauen natürlich auch noch in die Heimat nach Deutschland, Österreich und in die Schweiz. Deutschland, habe ich ja schon gesagt, spielt mit Ecuador, der Elfenbeinküste und Curaçao in der Gruppe. Das erste Spiel wird dann am 14. Juni gegen Curaçao stattfinden. Da erzähle ich euch später dann auch noch mal mehr dazu. Also schön dranbleiben. Österreich ist in einer Gruppe mit Jordanien, Argentinien und Algerien. Natürlich ganz spannende Gruppe, denn wer es weiß, amtierender Weltmeister, Fußballweltmeister ist aktuell Argentinien. Die haben 2022 in Katar sich den Titel geholt. Österreich jetzt also in der Gruppe mit dem Titelverteidiger, wird spannend. Und natürlich zu guter Letzt, last but not least, Schweiz spielt in einer Gruppe mit Katar, Kanada und Bosnien. Kanada als Gastgeberland, also auch eine spannende Konstellation. Ich bin, ja, gespannt. Wie gesagt, es bleibt spannend. Wie oft kann man auf jeden Fall spannend sagen? Ihr merkt schon, mir kribbelt es hier in den Beinen und deswegen tanzen wir doch mal gleich weiter zu meinem Lieblings-WM-Song. Hier für euch Shakira mit Waka Waka.

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Witty Schaefer, All My Exes Live in Texas. Ein wunderbarer Country-Song lieben wir hier auf Mix Radio Gran Canaria, besonders bei Fun in the Sun mit Ramona. Am Montag, den 11. Mai, und ja, in genau einem Monat steht uns allen wieder ein unvergesslicher, hoffentlich Sommer bevor, und zwar am 11. Juni startet die FIFA-WM der Herren 2026. Und ja, ich freue mich auf einen guten Sommer. Ich freue mich auf in der Sonne sitzen und gemeinsam Fußball schauen. Deswegen, ich hoffe, ihr freut euch auch. Und ich dachte mir, ich bringe euch heute diese Vorfreude ein bisschen näher mit ein paar Fun Facts rund um die WM. Und ich finde es auch immer spannend, so ein bisschen Blicke in die Vergangenheit zu werfen. Und deswegen dachte ich mir, ja, wer hat denn eigentlich am häufigsten die WM gewonnen so im Laufe der Geschichte? Vielleicht die ein oder anderen unter euch, die Fußballfanatiker, wissen es vielleicht. Vielleicht erzähle ich euch hier gar nichts Neues, vielleicht aber schon. Ist ja auch egal. Ich finde es trotzdem spannend. Also auf jeden Fall, am häufigsten gewonnen hat Brasilien, ja, auch wenn man es nicht meinen, also ich hätte es nicht gedacht, weil ich erinnere mich, wenn ich Brasilien in Zusammenhang mit der WM höre, immer nur an diese grandiose 7-1 Niederlage der Brasilianer gegen Deutschland. Aber klar, das ist vielleicht auch aus meiner Perspektive natürlich, woran man sich erinnert. Brasilien hat auf jeden Fall 5 Titel. 1958, 62, 70, 94 und 2002. Also ist dann doch auch schon ein paar Jährchen her, dass sie das letzte Mal den Titel geholt haben. Vielleicht erinnere ich mich deshalb nicht so dran. Aber genau, dicht gefolgt sind die Brasilianer dann tatsächlich von Deutschland mit 4 Titeln. Das kennt man natürlich vielleicht. 54, 74, 90, 2014. Genau. Aber die Italiener sind tatsächlich gleich auf mit uns, also mit den Deutschen. Und zwar mit 4 Titeln: 34, 38, 82 und 2006. Die Argentinier, die amtierenden Titelverteidiger, die den Titel gerade halten, die haben 3, und zwar im Jahr 1978, 86 und ja, wie gesagt, 2022, die letzte WM. Dann haben wir hier noch Frankreich und tatsächlich überraschenderweise für mich Uruguay, jeweils mit 2 Titeln. Also das sind so auf jeden Fall die Top Nationen, was den WM-FIFA-Fußballtitel angeht. Tatsächlich nur ein einziges Mal gewonnen haben England, was man auch nicht denken würde als ja, irgendwo schon eine Fußballnation. Und Spanien auch nur einmal, 2010 konnten sie die WM für sich gewinnen. Ist überraschend, aber spannender Fun-Fact, wie gesagt, den ihr dann demnächst mal wieder irgendwo zum Besten geben könnt. Die Nationalteams der Männer der Schweiz und Österreich interessieren uns natürlich hier auch, haben tatsächlich die Fußballweltmeisterschaft bisher noch nie für sich ja, gewinnen können. Schade, vielleicht wird es ja dieses Jahr was. Wir drücken die Daumen. Hauptsache, wir haben alle eine gute Zeit, denke ich mir. Und die haben wir hier, weil wir haben hier doch Fun in the Sun. Wie sollte es anders sein? Und Fun in the Sun haben wir mit guter Musik.

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6: Ich bin Michael Miem. Verteidigungsminister Pistorius will die Zusammenarbeit mit der Ukraine beim Bau neuer Waffensysteme ausbauen. Bei einem unangekündigten Besuch in Kiew sprach der SPD-Politiker von einer strategischen Partnerschaft zwischen beiden Ländern. Ziel sei es, gemeinsame Projekte in der Rüstungsindustrie voranzutreiben. Deutschland und die Ukraine wollen damit ihre militärische Kooperation weiter vertiefen. Die Passagiere, die auf dem Kreuzfahrtschiff Hondius von einem Ausbruch des Hunter-Virus betroffen waren, sind inzwischen evakuiert und in ihre Heimatländer zurückgebracht worden. Die Deutschen wurden nach Frankfurt geflogen. Sie müssen sich zunächst in Quarantäne aufhalten und wieder gesund werden. In Großbritannien kamen Erkrankte auch ins Krankenhaus, wo sie weiter behandelt werden. Dazu auch die Chefin der Einrichtung, Janella Holmes.
7: Es handelt sich um ein bekanntes Virus, das man gut in den Griff bekommen kann. Das Risiko ist wirklich sehr gering. Man muss wirklich sehr, sehr engen Kontakt haben. Es ist nicht wie bei Covid oder der Grippe oder solchen Viren.
6: Cyberkriminalität bleibt in Deutschland auch weiterhin ein großes Problem. Laut eines neuen Sicherheitsmonitors wurde im vergangenen Jahr etwa jeder 9. Internetnutzer Opfer digitaler Straftaten. Insgesamt war bereits mehr als jeder 4. Mensch irgendwann von Cyberangriffen oder Betrug im Netz betroffen. Experten warnen weiterhin vor hohen Risiken durch Phishing, Datenklau und Schadsoftware. Verbraucher sollen deshalb besser auf ihre digitale Sicherheit achten, so die Ratschläge. Frankreichs Präsident Macron richtet den Blick stärker auf neue Partner in Afrika. Beim Gipfel in Nairobi will er die Zusammenarbeit mit Staaten außerhalb Westafrikas ausbauen. Hintergrund ist auch der wachsende Einfluss Chinas und Russlands auf dem Kontinent. Frankreich versucht damit, seine politische und wirtschaftliche Rolle in Afrika neu auszurichten. Im Mittelpunkt des Treffens stehen vor allem Gespräche über Sicherheit, Handel und Investitionen. Yasmin Fahimi steht weiter an der Spitze des Deutschen Gewerkschaftsbundes. Die Delegierten des DGB-Bundeskongresses bestätigten die 58-Jährige mit großer Mehrheit für weitere 4 Jahre im Amt. Fahimi führt den Gewerkschaftsbund bereits seit 2022.

Roxanne am Montag, den 11. Mai 2026. Es ist 11.59 Uhr hier auf den Kanaren, 12.59 Uhr, wenn ihr von dem europäischen Festland zuhört. Vielleicht seid ihr zugeschaltet über unseren Webplayer auf www.mixradio.eu. Vielleicht seid ihr aber auch hier vor Ort auf Gran Canaria und hört uns über 101.1 und 104.8. Es ist jetzt gleich auf die Sekunde 12 Uhr. Wir haben die zweite Stunde von Fun in the Sun mit Ramona erreicht. Ich freue mich, dass ihr am Start seid, dass ihr meinen Klängen lauscht und dass ihr ja vielleicht auch ein bisschen Spaß daran habt, heute euch gemeinsam mit mir vorzufreuen auf die WM 2026. Das wird doch ein einzigartiger Sommer. Leute, ich spüre es, ich fühle es, es liegt in der Luft. Schreibt uns doch gerne, ja, ob ihr auch euch auf die WM freut oder nicht. Das ist natürlich auch völlig okay, wenn ihr keine Lust auf Fußball habt, aber schreibt es uns doch einfach mal. Das würde mich doch tatsächlich mal interessieren. Schreibt uns doch gerne auf Instagram, da heißen wir mixradio_fm oder auf Facebook, da heißen wir mixradio Gran Canaria New Generation. Ja, ansonsten könnt ihr uns da auch gerne alles andere schreiben, was euch so auf dem Herzen liegt, ne? Oder was auch immer. Wir machen hier jetzt auf jeden Fall weiter bei Fun in the Sun mit mir, Ramona. Ich freue mich, dass ihr am Start seid und dass ich euch noch eine Stunde mit meiner Musik versorgen darf.

Lilywood and the Prick Prayer in C hier am Montag, den 11. Mai 2026 um 12.11 Uhr. Ihr hört immer noch Mix Radio Gran Canaria, ihr hört Fun in the Sun mit mir, Ramona, und ihr hört heute mein WM-Spezial, denn es ist nur noch genau ein Monat bis zum ersten WM-Spiel dieses Jahr. Ich freue mich und ich will mich gemeinsam mit euch vorfreuen. Und nachdem wir jetzt schon mal so ein bisschen den Blick in die Vergangenheit geworfen haben, wir haben geschaut, wer denn in der Vergangenheit eigentlich so, ja, sich am meisten, am häufigsten den Titel holen konnte. Nachdem wir das schon gemacht haben, schauen wir doch jetzt mal in die Zukunft. Das ist doch eigentlich das, wo man hinschauen sollte. Wir schauen doch mal, wer sind denn eigentlich jetzt dieses Jahr bei der WM so die Favoritenteams, wer wird ganz heiß gehandelt, wer könnte sich den Titel holen. Also, schauen wir mal rein. Ganz vorne dabei bei den Favoriten ist tatsächlich Spanien, die amtierenden Europameister auch natürlich. Sehr starkes, junges Team und daher oftmals auch als Nummer 1 bei der WM, bei den WM-Favoriten genannt. Natürlich junges Team mit Favoriten, internationalen Stars wie Lamine Yamal oder Nico Williams, die auch schon, ja, bei der Europameisterschaft sich einen Namen gemacht haben. Und natürlich könnten sie jetzt den nächsten großen Titel ihrer Karriere sich holen, wenn sie es schaffen, die WM für sich zu gewinnen. Das wäre natürlich krass. Frankreich auch immer vorne dabei bei den Favoriten. Extrem breiter Kader dieses Jahr mit Weltklasse-Spielern auf, ja, fast jeder Position. Natürlich Kylian Mbappé, immer Weltklasse-Spieler, hochgehandelt. Frankreich großer Favorit. Auch England hat einen sehr hohen Kaderwert. Viele Topspieler in der Premier League. Man kennt sie, Jude Bellingham, Phil Foden, alle dabei, die auch wieder England, ja, zu großem Erfolg verhelfen könnten, obwohl ich ja, wie ich vorhin schon erzählt hatte, überrascht war, dass England bisher nur einen WM-Titel insgesamt für sich holen konnte. Brasilien traditionell immer ein Titelkandidat oder ein Titelfavorit, besser gesagt, wie ich auch schon erzählt hatte. Brasilien natürlich das Land mit den meisten WM-Titeln und auch deswegen dieses Jahr wieder hochgehandelt. Viel Offensivqualität, häufigster Titelverteidiger, wie gesagt. Wir schauen mal, was die Brasilianer dieses Jahr so machen. Auch Argentinien weiterhin hochgehandelt, Titelverteidiger WM 2022 mit Messi natürlich für sich gewonnen. Weiterhin auch ohne Messi sehr stark besetzt, also es bleibt spannend. Natürlich im erweiterten Favoritenkreis auch Portugal mit Cristiano Ronaldo immer hochgehandelt, Deutschland auch wieder im Aufbau, aber trotzdem viel Potenzial. Niederlande ist immer konstant stark, aber bisher oft tatsächlich kein Titelglück. Vielleicht ist ja this the year für die Niederlande. Wir werden es sehen. Es bleibt spannend und wir machen weiter mit einem weiteren WM-Song. Ihr fühlt es wahrscheinlich genauso wie ich gleich, wenn ihr es hört. Die WM 2014 sitzt mir noch in den Knochen, wenn ich diesen Song höre.

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Enrique Iglesias mit Bailamos. Wir tanzen. Und das ist doch das richtige Motto hier bei Fun in the Sun mit Ramona. Es ist Montag, der 11. Mai. Ich versüße euch heute diesen Montag. Wir haben ihn schon halb geschafft mit ein paar Fun Facts über die WM 2026. Weil das ist doch immer ein Sommerhighlight. Das ist doch ein Groß-Event, was wir doch irgendwie die Stimmung, ob wir jetzt Fußballfans sind oder nicht, die Stimmung kann man doch nicht nicht mögen, muss ich mal so behaupten. Stelle ich jetzt einfach mal so in den Raum. Und da wird viel getanzt, da wird viel, ach ja, gute Stimmung verbreitet. Und besonders natürlich, ja, drüben bei uns in der Heimat, da ist Fußball natürlich, Deutschland ist ein großes Fußballland, eine große Fußballnation. Deswegen will ich es euch jetzt nicht länger vorenthalten. Wir schauen doch einfach mal rein, wann ist es denn endlich so weit, dass da auch Deutschland spielt? Denn wie gesagt, am 11.06. ist das Eröffnungsspiel in Mexiko gegen Südafrika. Aber Deutschland ist dann erst am 14. Juni dran. Deutschland spielt sein erstes WM-Spiel gegen Curaçao. Ein spannender Gegner, also hier ein bisschen karibisches Flair. In Houston, Texas, spielen die beiden gegeneinander. Anstoß ist 19 Uhr deutscher bzw. mitteleuropäischer Zeit. Das Spiel gehört zur Gruppe E der WM. Ich habe vorhin die Gruppen schon mal kurz ein bisschen angerissen. In die Gruppe gehören neben Curaçao und Deutschland auch noch die Elfenbeinküste und Ecuador. Also ja, wie gesagt, das wird auf jeden Fall spannend. Wir schauen natürlich auch noch mal rein. Wir sind ja hier in Spanien und auch Spanien ist eine große Fußballnation. Spanien hat sein erstes Spiel am 15. Juni, einen Tag später, gegen Kap Verde. Die werden spielen in Atlanta, im Atlanta Stadium. Auch die Schweiz und Österreich interessieren uns natürlich für unsere Hörerinnen aus diesen Ländern. Das erste Spiel der Schweiz ist am 13. Juni gegen Katar im San Francisco Bay Area Stadium. Und Österreich spielt am 16. Juni ebenfalls im San Francisco Bay Area Stadium gegen Jordanien. Also ich hoffe, ihr habt mitgeschrieben, damit ihr jetzt die Termine im Kalender habt, wann ihr denn einschalten müsst. Wir drücken allen die Daumen. Mir geht's doch einfach nur ums Spaß haben, sag ich euch ehrlich. Und viel Spaß haben wir hier mit Fun in the Sun und dem nächsten Song.

Die diesjährige Ausgabe stand im Zeichen der Erinnerung an die Schule von El Tablero und zeigte erneut die starke Beteiligung der Nachbarschaften und Vereine aus der gesamten Gemeinde. Mogán feiert den Kanarischen Tag mit Tradition und Ziegenkäse. Mogán veranstaltet am 29. Mai in La Chardonera in Venegera eine große Feier zum Día de Canarias. Im Mittelpunkt steht in diesem Jahr die Ziegenmilch und ihre Bedeutung für die kanarische Küche. Geplant sind Käseworkshops, Handwerksvorführungen, traditionelle Spiele, Folkloremusik sowie regionale Spezialitäten wie Gofio und frisch gebackenes Brot aus dem Holzofen. Fiestas in Motor Grande beginnt am 17. Mai. Im Viertel Motor Grande in Puerto Rico finden vom 17. bis 24. Mai die Fiestas zu Ehren von Maria Auxiliadora statt. Das Programm bietet Familienaktivitäten, Musik, Sport, Kinderanimation, Bingo, Schaumpartys, Feuerwerk und traditionelle Prozession. Höhepunkt sind die Noche del Vecino am 22. Mai sowie die große Verbena am 23. Mai. 80 Teilnehmer bei Trauerseminaren in Mogán. Rund 80 Menschen nahmen an den Jordenas de Cementiario personell in Aginigin statt. Diese diesjährige Veranstaltungsreihe beschäftigt sich mit dem Umgang mit Trauer und Verlust. Psychologin Nuria Vega vermittelte praktische Hilfen zum Verständnis von Trauerprozessen und sprach auch über Warnsignale bei komplizierter Trauer. Die Gemeinde Mogán bewertete die große Beteiligung als sehr positiv. Das waren für euch unsere lokalen Nachrichten. Wenn ihr die selber gerne nochmal nachlesen wollt, dann könnt ihr das machen auf www.mixradio.eu unter dem Reiter Lokalnachrichten. Da findet ihr alles nochmal in einer wunderbaren Übersicht und könnt euch selber nochmal reinlesen. Hier geht's erstmal weiter mit ein bisschen Musik, bis ich nachher nochmal ein cooles Thema für euch habe. Gleich Tucker Wetmore, Sean Paul, Soul King und den Anfang macht Tate McRae mit Greedy.

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Posty, unser Post Malone mit Chemical. Und da bin ich nochmal zurück, denn ich habe mal wieder etwas Spannendes und tatsächlich auch irgendwie ein Fun Fact für euch mitgebracht. Ich habe nämlich gelesen, seit einigen Jahren, da hält sich das Gerücht hartnäckig, dass Katzenschnurren heilen kann und vor allem auch Knochenbrüche heilen kann. Da bin ich natürlich direkt hellhörig geworden und dachte mir so, ich als Katzenliebhaberin, da muss ich natürlich erstmal reingehen und das überprüfen, ob das so ist. Und mein erster Fakt für euch, es ist nicht nachweisbar, heißt die Annahme und das Gerücht sind natürlich erstmal falsch. Aber Experten sagen, Frequenzen insgesamt können helfen, aber nur, wenn sie sehr hoch und sehr intensiv sind. Katzenfrequenzen, also vom Schnurren der Katzen, die liegen so zwischen 25 und 125 Hertz. Das ist jetzt nicht besonders hoch, ne? Also wenn man da mal reinhört, dann, ja, es gibt höhere Frequenzen, sagen wir es so. Aber tatsächlich können Katzen und auch Katzenschnurren uns auf ganz andere Weise heilen. Das heißt, das Gerücht ist nur teilweise falsch, möchte ich sagen. Denn Katzenschnurren kann tatsächlich Stress reduzieren und uns einfach beruhigen. Also außer ihr seid jetzt vielleicht Menschen, die Katzen überhaupt nicht so gerne mögen und ihr Angst vielleicht vor Katzen habt oder allergisch seid, dann würde ich es euch nicht empfehlen. Aber wenn ihr zum Beispiel eine Katze habt oder Katzen gerne mögt, dann kann euch das helfen, Stress zu reduzieren. Weil diese Vibration, zum Beispiel wenn bei euch eine Katze auf dem Schoß sitzt und schnurrt, dann ist es einfach für den Körper entspannt, ja. Und auch für die Katzen selber soll das ja entspannt wirken. Das haben auch Experten mal und Ärzte untersucht. Und Katzen schnurren angeblich, laut der Experten, laut der Tierärzte, um innere Schmerzen zu lindern und um sich selber eben zu entspannen. Vielleicht ist es dann ja so, dass die Frequenzen den Katzen selber auch helfen kann, durch die innere Vibration den Körper da ja zu relaxen. Für Menschen zum Beispiel auch nochmal, wenn die Katze bei euch vielleicht mit im Bett schläft, dann kann es auch mit dem Schnurren zu einem besseren Schlaf beitragen, weil es natürlich ein angenehmes Geräusch ist. Ja, es ist eigentlich relativ monoton und irgendwie ist es ja auch ganz angenehm und da hast du was Flauschiges neben dir. Das heißt, man kann irgendwie auch mehr runterkommen, auch wenn man zum Beispiel Katzen streichelt, ja. Kann man hier auf der Insel besonders gut, aber da vielleicht auch, ne, natürlich immer mit Vorsicht, wenn das freilaufende Katzen sind. Aber insgesamt hilft es natürlich auch einfach, die soziale Verbindung von Mensch und Tier. Also lasst eure Katze gern mal schnurren, es tut euch beiden gut. Falls ihr keine habt, dann schaut euch vielleicht ein YouTube-Video an. Da gibt es bestimmt auch die ein oder andere Katzen-Schnurren-Compilation. Und vielleicht entspannt euch das ja, wenn ihr jetzt gerade keine Katze vor Ort habt.

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5: Für die Meldungen im Studio Michael Miem. Im Streit zwischen den USA und dem Iran gibt es weiterhin keine Fortschritte. US-Präsident Trump bezeichnete die jüngste Reaktion Teherans auf einen amerikanischen Lösungsvorschlag als völlig inakzeptabel und drohte erneut mit Konsequenzen. Der Iran zeigte sich davon unbeeindruckt und stellte eigene Forderungen. Gleichzeitig kündigte Israels Ministerpräsident Netanyahu an, den Krieg fortsetzen zu wollen, bis offene Fragen zum iranischen Atomprogramm geklärt sind. Nach dem Nein des Bundesrats gilt die geplante Entlastungsprämie für Arbeitnehmer zunehmend als gescheitert. CSU-Chef Söder sieht für das Vorhaben keine Zukunft mehr.
6: Ich glaube, die ist vom Tisch. Es war eine gut gemeinte Idee. Es hat sich dann aber in den Tagen danach gezeigt, dass sie in der Wirtschaft auf großen Widerstand gestoßen ist. Ich rate davon ab. Ich bin ja der einzige Ländervertreter im Koalitionsausschuss. Mein Rat ist dringend, davon abzulassen. Lieber zu überlegen, dass man was Sinnvolleres tut. Und zwar dieses vermeintliche, jetzt doch sehr viele Geld, das es gewesen wäre, dann in eine wirklich richtige und gute Einkommensteuerreform zu stecken. Davon haben alle mehr.
5: Auch Mecklenburg-Vorpommerns Ministerpräsidentin Schwesig spricht sich dafür aus, die Prämie aufzugeben und stattdessen eine umfassende Reform der Einkommensteuer anzugehen. Innerhalb der schwarz-roten Koalition wächst damit der Druck, schnell neue Entlastungspläne vorzulegen. In Deutschland lebt inzwischen etwa jeder 9. Mensch in beengten Wohnverhältnissen. Nach Angaben des Statistischen Bundesamtes wohnten zuletzt knapp 12% der Bevölkerung in überbelegten Wohnungen. Damit hat sich die Situation in den vergangenen Jahren weiter verschärft. Besonders in Städten fehlt es vielerorts an ausreichend großem und bezahlbarem Wohnraum. Experten sehen darin ein wachsendes soziales Problem. Reisende von und nach Italien müssen sich zum Wochenbeginn auf erhebliche Einschränkungen im Flugverkehr einstellen. Grund sind Streiks bei der italienischen Flugsicherung und der Fluggesellschaft EasyJet. Die Arbeitsniederlegungen sollen mehrere Stunden andauern und betreffen auch einzelne Flughäfen im Land. Die Airline ITA kündigte bereits an, mehr als ein Drittel ihrer Flüge zu streichen. Davon sind auch internationale Verbindungen betroffen. Soweit der Blick auf die aktuellen Meldungen aus der Nachrichtenredaktion.

Das waren Coldplay, Higher Power, einfach, ja, da gibt es ein Power-Song, ne? Wie der Name schon sagt, da gibt doch gar nichts anderes. Herzlich willkommen zurück bei Mixradio Gran Canaria. Wir sind in der zweiten Stunde von Pura Vida. Es ist kurz nach zwei hier auf der Insel, kurz nach drei drüben bei euch mitteleuropäische Zeit. Schön, dass ihr noch dabei seid. Ich hoffe, ihr habt bisher einen super Tag, einen super Mittag, vielleicht eine schöne Mittagspause gehabt oder vielleicht jetzt sogar schon Feierabend. Vielleicht unternehmt ihr heute was Schönes hier auf der Insel, guckt euch irgendwas an und seid gerade im Auto auf dem Weg irgendwo hin, wo auch immer ihr seid. Schön, dass ihr am Start seid und ich wünsche euch weiterhin einen richtig schönen Nachmittag. Wir machen hier einfach mal direkt weiter mit ein bisschen guter Musik. Nachher erzähle ich euch noch ein bisschen was zum Wetter und habe noch ein, zwei Themen im Gepäck. Aber natürlich geht es heute erstmal wieder um den besten Mix aus Alte Neu. Und dazu habe ich jetzt Shania Twain für euch mit Giddy Up. Los geht's in die zweite Stunde.

Carol G. Cerro de Oto. Willkommen zurück bei Mix Radio Gran Canaria und mit einem kleinen Thema, was ich nochmal mitgebracht habe, mit einer kleinen persönlichen Empfehlung heute. Gestern habe ich nämlich zusammen mit meinem Freund einen richtig schönen Film geguckt und ich dachte, ich kann euch den nur wärmstens ans Herz legen. Den haben wir bei Netflix geguckt, also alle, die das vielleicht auf dem Tablet haben, manchmal hat man es ja auch im Hotel auf dem Fernseher, kann sich da anmelden oder eben ja einfach anders schauen, wenn ihr da angemeldet seid. Vielleicht gibt es den auch sogar auf anderen Programmen, das habe ich nicht nachgeschaut, aber darum soll es gar nicht gehen. Es geht um den Film Swapped, getauscht. Es ist ein, ja, animierter Film, also man muss das natürlich mögen, aber er ist einfach so niedlich und so schön anzuschauen, dass ich den wirklich wärmstens empfehlen kann. Es geht um eine wunderschöne Welt, eine Naturwelt, möchte ich schon fast sagen. Also falls ihr so auf Sachen wie Avatar steht, zum Beispiel der Film, dann wird euch diese wunderbare Natur dort auch gefallen. Sehr bunt, sehr schön anzuschauen. Und es geht um ein kleines Waldtier. Das sieht aus wie so ein kleiner Mix aus Biber und Erdhörnchen namens Olli. Und einen sehr, sehr bunten, majestätischen Vogel, ein Geffen, der Ivy heißt oder Ivy. Und die sind eigentlich zwei natürliche Erzfallen im Tal. Und in dem Tal wohnen auch ganz viele andere fantastische Fantasietiere. Also zum Beispiel ein, ja, Zebra-ähnliches Tier. Es sieht aber aus wie eine Birke, aber es ist irgendwie auch ein Zebra. Aber auch eine Mischung aus dem Reh. Also ihr merkt schon, es ist sehr kreativ und sehr schön. Und die beiden, ja, tauschen auf magische Weise ihre Körper und begeben sich auf das Abenteuer ihres Lebens und werden dann eben von Erzfeinden eigentlich zu Freunden. Dahinter steckt auch noch eine richtig herzerwärmende, herzzerreißende Story. Und das Ganze wird einfach durch ganz viele Plot-Twists begleitet, obwohl es eigentlich ja wahrscheinlich ein Familienfilm oder vielleicht sogar ein Kinderfilm ist. Fand mein Freund und ich den so toll und hat einfach so eine schöne Message, dass ich euch einfach sagen muss, schaut den und ihr werdet wirklich positiv begeistert sein. Der dauert auch nur 1,5 Stunden, also ganz normale Kinofilmlänge. Aber er ist wirklich sehr kurzweilig, wie gesagt, sehr schön, sehr bunt und eine tolle Geschichte. Was will man eigentlich mehr für einen entspannten Abend mit einem Film? Swapped, getauscht, meine heutige Filmempfehlung an euch. Schaut den gerne mal und falls ihr den geschaut habt, dann schreibt uns doch gerne mal bei Facebook oder bei Instagram, wie ihr den fandet und was vielleicht auch eure Lieblingsstelle war. Ich will auch gar nicht zu viel verraten, aber macht euch auf den Plot-Twist am Ende gefasst. Damit hat man wirklich nicht gerechnet und das sagt man ja nicht oft bei Kinderfilmen.

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1: Es gibt Menschen, die sehen in der EU nur eins. Ein regulierungswütiges Bürokratiemonster, das unser aller Leben vor allem komplizierter machen will. Und es gibt Menschen, die sagen etwas anderes, wenn sie zum Beispiel für das Eurobarometer befragt werden. Fast drei Viertel der Europäerinnen und Europäer meinen, dass ihr Land von der Mitgliedschaft in der EU profitiert hat. 75% sagen, dass sie sich als EU-Bürger fühlen. Das entspricht dem Rekordwert des Frühjahrs 2025. Und dann noch 73% sehen in der EU eine stabilisierende Kraft. Die gemeinsame EU-Verteidigungs- und Sicherheitspolitik unterstützt eine große Mehrheit. EU-weit sind es 81% der Befragten, in Deutschland sind es 87%. Die Eurobarometer-Umfrage wurde zwischen März und April dieses Jahres durchgeführt und anlässlich des Europatags veröffentlicht. Der 9. Mai war in diesem Jahr auch ein Tag der runden Jubiläen. 40 Jahre EU-Mitgliedschaft für Portugal und Spanien und 40 Jahre seit der Europatag erstmals offiziell begangen wurde. 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

An My Kante Reit und die Giant Rooks, ein Cover von Tom's Diner. Wow, die sind doch einfach mal echt toll zusammen. Schöne Mischung. Und was auch im Moment eine schöne Mischung ist, ist ja das Wetter. Und darüber reden wir jetzt. Ich spiele mal wieder die Wetterfee diese Woche. Und wir schauen mal zunächst nach Deutschland. Ja, da erwartet euch ein echt wechselhafter Mix. Sonne, Wolken, manchmal die Schauer, manchmal der Wind. Und besonders im Norden und im Westen, da bleibt es öfter grau. Im Süden, da zeigt sich tatsächlich zwischendurch mal die Sonne. Die Höchstwerte, da liegen die heute bis zu 18 Grad übers Land verteilt. Es weht ein ganz schön frischer Wind. In der Nacht lockern sich dann die Wolken vielerorts auf, stellenweise kann sich da noch Nebel bilden und es wird deutlich, deutlich kühler. Wir zoomen mal da rein nach Hannover. Viele Wolken, einzelne Schauer, maximal 16 Grad aktuell noch. Es wird ein frischer Wind in Hannover. In der Nacht, da lockert es auch etwas auf. Die Temperaturen, die sinken da auf kühle 6 Grad ab. Zwischendurch immer mal wieder Regen, auch in der Nacht. Kuschelt euch da heute Nacht schön ein, damit es warm bleibt. Wir gucken mal, wie es in Österreich ist. Ja, da ist der Tag im Moment mit Sonne und Wolken, ab und zu auch noch mal ein paar Regenschauern ähnlich. Vor allem im Westen Österreich, entlang der Alpen, da sind auch einzelne Gewitter möglich. Im Osten, da bleibt es eigentlich überwiegend freundlicher. Die Temperaturen erreichen maximal 20 Grad. In der Nacht, da beruhigt sich das Wetter dann vielerorts, die Wolken lockern auf, die Temperaturen gehen aber spürbar zurück. Zum Beispiel wie in Linz, ja, das ist auch ein Mix aus Sonne und wolkigen Abschnitten, maximal 19 Grad. Jetzt im Tagesverlauf noch einzelne Regenschauer möglich. In der Nacht, da sinken die Temperaturen dann auf 8 Grad ab. Auch ähnlich wie in Deutschland. Und jetzt schauen wir noch mal, wie es in der Schweiz ist, ob es da anders ist. Ja, wie sehe ich es da anders? Mix aus Sonne und Wolken auch, einzelne Regenschauer ebenso, besonders in der Alpenregion. Jetzt am Nachmittag auch mal lokale Gewitter, dort möglich. Im Flachland, da bleibt es überwiegend freundlich. Temperaturen ähnlich wie in Österreich bei maximal 19 Grad. In der Nacht beruhigteres Wetter, es wird trotzdem deutlich frischer. Ähnlich wie in Luzern zum Beispiel. Wolken und Sonne bei um die 18 Grad, auch Richtung Alpen jetzt am Nachmittag, da kann es gewitterig werden. In der Nacht dann Abkühlung auf 7 Grad. Also in der Dachregion, wie soll ich es euch sagen, es ist einfach wechselhaft. Es bleibt

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Ja, so geht's auch hoffentlich hier bald auf der Insel weiter, wenn ich aufs Wetter gucke. Aber ich bin ehrlich, es ist im Moment ein bisschen, ja, durchwachsen, möchte ich sagen. Also, wenn ich so rausgucke, dann denke ich mir, heute Morgen hat die Sonne geschienen, jetzt ist es irgendwie ziemlich grau. Aber wir schauen mal, wie es am Playa de Mogán ist. Ja, da ist es jetzt auch ziemlich wolkig, Höchsttemperaturen bis zu 23 Grad. Also ja, meckern auf hohem Niveau, wenn die Sonne nicht scheint. Abends, da wird es am Playa de Mogán teils weiterhin wolkig, teils heiter. Da bleibt mir schon die Stimme weg, so traurig bin ich darüber. Die Temperaturen liegen zwischen 20 und 22 Grad. Und in der Nacht, da gibt es immer noch einzelne Wolken bei 19 Grad. Also ja, ihr merkt, das Inselleben, das könnte natürlich mit Sonne schöner sein. Die Temperaturen sind natürlich wunderbar. Wenn es jetzt wärmer wäre mit Sonne, dann wie heute Morgen, als ich hergegangen bin, da war es super. Und jetzt zieht natürlich hier wieder die Wolkenfront auf. Aber ich will mich gar nicht beschweren. Ich bin auf Gran Canaria und das Leben ist trotzdem schön. So, schauen wir mal, wie die Wassertemperatur ist. Um die 20 Grad im Atlantik, da kann man tatsächlich mal reingehen. Ich war jetzt auch mal gestern am Strand, da sind einige am Planschen. Sonnenuntergang haben wir um 20.42 Uhr, den Sonnenaufgang um 7:15 Uhr. Die Ebbe, die nächste, die haben wir in 15.44 Uhr, also in einer Stunde ungefähr hier. Die nächste Flut dann um 22 Uhr. Dann die nächste Ebbe wieder um 4.26 Uhr in der Früh und dann die nächste Flut morgen früh um 10.45 Uhr. Außerdem stelle ich euch noch die beiden Notfallapotheken vor, die wir gerade geöffnet haben. Und zwar ist das für die Region San Bartolomé de Tirajana die Claudia Rodriguez Sanchez in der Avenida de Tirajana 50. Das ist im Centro Comercial in San Fernando. Und in Mogán ist das die Rosa Maria Ramos Acosta in der Avenida de la Cornisa 22. Das ist in Puerto Rico in Mogán. Falls ihr da also etwas braucht, dann könnt ihr von heute 9 Uhr bis morgen 9 Uhr früh dorthin und euch etwas holen. Zum Nachlesen habt ihr das alles auch nochmal auf unserer Website. Ich hoffe natürlich, ihr bleibt gesund und fit und geht weiterhin durch den Montag mit guter Stimmung, guter Laune und natürlich der besten Musik hier bei uns bei Mixradio Gran Canaria.

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Sting und Shaggy. To love and be loved. Und mit diesem wundervoll entspannten Klang verabschiede ich mich an diesem wunderbaren Montag jetzt in den Feierabend. Es ist 3:15 hier kanarische Zeit, 4:15 mittlerweile schon bei euch drüben mitteleuropäische Zeit. Und ich hoffe, ihr habt gemeinsam mit mir diesen Montag gegroovt, gelacht und entspannt. Genauso soll es die Woche weitergehen. Pura wieder in dieser Woche immer von 13 bis 15 Uhr kanarische Zeit, beziehungsweise 14 bis 16 Uhr. Mitteleuropäische Zeit. Schön, dass ihr dabei wart. Ich hoffe, euch geht's genauso gut wie mir. Und ich hoffe, diese Woche werden wir gemeinsam ein bisschen unsere Laune und vor allem auch das Wetter wieder auf den grünen Zweig bringen, sodass wir am Ende der Woche sagen können, jupp, ist wieder ein schönes Wochenende, die Sonne scheint, uns geht's allen gut. Aber das bringe ich euch natürlich auch in die Ohren, diese gute Laune und die Sonne diese Woche bei Mix Radio Gran Canaria mit Pura Vida. Jetzt habe ich noch 1, 2, 3 Songs für euch, die aus meiner Feder, also nicht aus meiner Feder, ich wünschte, ich hätte sie geschrieben, aber die ich für euch ins Programm gezogen habe, damit ihr jetzt noch einen schönen Feierabendausgang habt. Falls ihr heute noch dranbleiben wollt, da kann ich euch natürlich sehr empfehlen. Heute von 18 bis 20 Uhr, da öffnet Micha wieder die Türen von seinem Mixclub. Da geht's wieder rein. Der beste Mix aus allem Möglichen, was der Micha da für euch ins Programm zieht. Bleibt also gerne dran. Hört einfach weiter. Der Süden von Gran Canaria grüßt euch mit Mix Radio und ich verabschiede mich für euch von heute, wie ich immer sage. Jedes Mal sage ich es unterschiedlich. Aber hey, ihr kennt es doch nicht anders. Wir haben immer Spaß hier bei Pura Vida. Wir hören uns morgen. Bis dann. Jetzt der neue Song von Lady Gaga und Doechii, Runway. Und damit gebe ich raus.

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4: Für die Meldungen im Studio Michael Miem. Im Streit zwischen den USA und dem Iran gibt es weiterhin keine Fortschritte. US-Präsident Trump bezeichnete die jüngste Reaktion Teherans auf einen amerikanischen Lösungsvorschlag als völlig inakzeptabel und drohte erneut mit Konsequenzen. Der Iran zeigte sich davon unbeeindruckt und stellte eigene Forderungen. Gleichzeitig kündigte Israels Ministerpräsident Netanyahu an, den Krieg fortsetzen zu wollen, bis offene Fragen zum iranischen Atomprogramm geklärt sind. Nach dem Nein des Bundesrats gilt die geplante Entlastungsprämie für Arbeitnehmer zunehmend als gescheitert. CSU-Chef Söder sieht für das Vorhaben keine Zukunft mehr.
5: Ich glaube, die ist vom Tisch. Es war eine gut gemeinte Idee. Es hat sich dann aber in den Tagen danach gezeigt, dass sie in der Wirtschaft auf großen Widerstand gestoßen ist. Ich rate davon ab. Ich bin ja der einzige Ländervertreter im Koalitionsausschuss. Mein Rat ist dringend, davon abzulassen. Lieber zu überlegen, dass man was Sinnvolleres tut. Und zwar dieses vermeintliche, jetzt doch sehr viele Geld, das es gewesen wäre, dann in eine wirklich richtige und gute Einkommensteuerreform zu stecken. Davon haben alle mehr.
4: Auch Mecklenburg-Vorpommerns Ministerpräsidentin Schwesig spricht sich dafür aus, die Prämie aufzugeben und stattdessen eine umfassende Reform der Einkommensteuer anzugehen. Innerhalb der schwarz-roten Koalition wächst damit der Druck, schnell neue Entlastungspläne vorzulegen. In Deutschland lebt inzwischen etwa jeder neunte Mensch in beengten Wohnverhältnissen. Nach Angaben des Statistischen Bundesamtes wohnten zuletzt knapp 12% der Bevölkerung in überbelegten Wohnungen. Damit hat sich die Situation in den vergangenen Jahren weiter verschärft. Besonders in Städten fehlt es vielerorts an ausreichend großem und bezahlbarem Wohnraum. Experten sehen darin ein wachsendes soziales Problem. Reisende von und nach Italien müssen sich zum Wochenbeginn auf erhebliche Einschränkungen im Flugverkehr einstellen. Grund sind Streiks bei der italienischen Flugsicherung und der Fluggesellschaft EasyJet. Die Arbeitsniederlegungen sollen mehrere Stunden andauern und betreffen auch einzelne Flughäfen im Land. Die Airline ITA kündigte bereits an, mehr als ein Drittel ihrer Flüge zu streichen. Davon sind auch internationale Verbindungen betroffen. Soweit der Blick auf die aktuellen Meldungen aus der Nachrichtenredaktion.

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4: Für die Meldungen im Studio Michael Miem. Im Streit zwischen den USA und dem Iran gibt es weiterhin keine Fortschritte. US-Präsident Trump bezeichnete die jüngste Reaktion Teherans auf einen amerikanischen Lösungsvorschlag als völlig inakzeptabel und drohte erneut mit Konsequenzen. Der Iran zeigte sich davon unbeeindruckt und stellte eigene Forderungen. Gleichzeitig kündigte Israels Ministerpräsident Netanyahu an, den Krieg fortsetzen zu wollen, bis offene Fragen zum iranischen Atomprogramm geklärt sind. Nach dem Nein des Bundesrats gilt die geplante Entlastungsprämie für Arbeitnehmer zunehmend als gescheitert. CSU-Chef Söder sieht für das Vorhaben keine Zukunft mehr.
5: Ich glaube, die ist vom Tisch. Es war eine gut gemeinte Idee. Es hat sich dann aber in den Tagen danach gezeigt, dass sie in der Wirtschaft auf großen Widerstand gestoßen ist. Ich rate davon ab. Ich bin ja der einzige Ländervertreter im Koalitionsausschuss. Mein Rat ist dringend, davon abzulassen. Lieber zu überlegen, dass man was Sinnvolleres tut. Und zwar dieses vermeintliche, jetzt doch sehr viele Geld, das es gewesen wäre, dann in eine wirklich richtige und gute Einkommensteuerreform zu stecken. Davon haben alle mehr.
4: Auch Mecklenburg-Vorpommerns Ministerpräsidentin Schwesig spricht sich dafür aus, die Prämie aufzugeben und stattdessen eine umfassende Reform der Einkommensteuer anzugehen. Innerhalb der schwarz-roten Koalition wächst damit der Druck, schnell neue Entlastungspläne vorzulegen. In Deutschland lebt inzwischen etwa jeder neunte Mensch in beengten Wohnverhältnissen. Nach Angaben des Statistischen Bundesamtes wohnten zuletzt knapp 12% der Bevölkerung in überbelegten Wohnungen. Damit hat sich die Situation in den vergangenen Jahren weiter verschärft. Besonders in Städten fehlt es vielerorts an ausreichend großem und bezahlbarem Wohnraum. Experten sehen darin ein wachsendes soziales Problem. Reisende von und nach Italien müssen sich zum Wochenbeginn auf erhebliche Einschränkungen im Flugverkehr einstellen. Grund sind Streiks bei der italienischen Flugsicherung und der Fluggesellschaft EasyJet. Die Arbeitsniederlegungen sollen mehrere Stunden andauern und betreffen auch einzelne Flughäfen im Land. Die Airline ITA kündigte bereits an, mehr als ein Drittel ihrer Flüge zu streichen. Davon sind auch internationale Verbindungen betroffen. Soweit der Blick auf die aktuellen Meldungen aus der Nachrichtenredaktion.
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2: Für die Meldungen im Studio Michael Miem. Im Streit zwischen den USA und dem Iran gibt es weiterhin keine Fortschritte. US-Präsident Trump bezeichnete die jüngste Reaktion Teherans auf einen amerikanischen Lösungsvorschlag als völlig inakzeptabel und drohte erneut mit Konsequenzen. Der Iran zeigte sich davon unbeeindruckt und stellte eigene Forderungen. Gleichzeitig kündigte Israels Ministerpräsident Netanyahu an, den Krieg fortsetzen zu wollen, bis offene Fragen zum iranischen Atomprogramm geklärt sind. Nach dem Nein des Bundesrats gilt die geplante Entlastungsprämie für Arbeitnehmer zunehmend als gescheitert. CSU-Chef Söder sieht für das Vorhaben keine Zukunft mehr.
3: Ich glaube, die ist vom Tisch. Es war eine gut gemeinte Idee. Es hat sich dann aber in den Tagen danach gezeigt, dass sie in der Wirtschaft auf großen Widerstand gestoßen ist. Ich rate davon ab. Ich bin ja der einzige Ländervertreter im Koalitionsausschuss. Mein Rat ist dringend, davon abzulassen. Lieber zu überlegen, dass man was Sinnvolleres tut. Und zwar dieses vermeintliche, jetzt doch sehr viele Geld, das es gewesen wäre, dann in eine wirklich richtige und gute Einkommensteuerreform zu stecken. Davon haben alle mehr.
2: Auch Mecklenburg-Vorpommerns Ministerpräsidentin Schwesig spricht sich dafür aus, die Prämie aufzugeben und stattdessen eine umfassende Reform der Einkommensteuer anzugehen. Innerhalb der schwarz-roten Koalition wächst damit der Druck, schnell neue Entlastungspläne vorzulegen. In Deutschland lebt inzwischen etwa jeder neunte Mensch in beengten Wohnverhältnissen. Nach Angaben des Statistischen Bundesamtes wohnten zuletzt knapp 12% der Bevölkerung in überbelegten Wohnungen. Damit hat sich die Situation in den vergangenen Jahren weiter verschärft. Besonders in Städten fehlt es vielerorts an ausreichend großem und bezahlbarem Wohnraum. Experten sehen darin ein wachsendes soziales Problem. Reisende von und nach Italien müssen sich zum Wochenbeginn auf erhebliche Einschränkungen im Flugverkehr einstellen. Grund sind Streiks bei der italienischen Flugsicherung und der Fluggesellschaft EasyJet. Die Arbeitsniederlegungen sollen mehrere Stunden andauern und betreffen auch einzelne Flughäfen im Land. Die Airline ITA kündigte bereits an, mehr als ein Drittel ihrer Flüge zu streichen. Davon sind auch internationale Verbindungen betroffen. Soweit der Blick auf die aktuellen Meldungen aus der Nachrichtenredaktion.
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Ja, wenn wir schon bei Deutsch sind, habe ich mir doch gedacht, schieben wir noch einen hinterher, nämlich Marianne Rosenberg, ne? Ewig dabei, ewig und drei Tage, tolle Künstlerin, tolle Sängerin. Was hat sie uns mit Liedern wie Er gehört zu mir doch damals beglückt? Aber dieser Titel von ihr, Bunter Planet, ist auch gut, mal was ganz anderes. Toller Sound, toller Text, Marianne Rosenberg.

Der bunte Planet. Marianne Rosenberg. So, ihr Lieben, ich habe eine ganz interessante Meldung hier. Die lese ich immer vor aus unserem Ordner, der heißt Lokalnachrichten. Und wenn euch das alles interessiert, nachher die Lokalnachrichten lese ich natürlich auch vor. Ich mache da immer wieder gerne Werbung für www.mixradio.eu. Da sind die Lokalnachrichten, Veranstaltungen könnt ihr gucken, das Webradio und das Team angucken, die Fotos von uns, unser Programm und so weiter und so fort. Also wirklich gut gemacht, die Webseite. So, Millionen Euro durch Touristensteuer. Ein Jahr nach Einführung der Touristensteuer zieht die Gemeinde Mugan eine erste Bilanz. Seit März 2025 wurden fast 1,4 Millionen Euro eingenommen. Pro Übernachtung zahlen Gäste 15 Cent. Damit bleibt Mugan die erste Gemeinde Spaniens mit einer eigenen Touristenabgabe. Nach Angaben der Stadtverwaltung stieg gleichzeitig die Zahl der Übernachtungen. Allein im zweiten Halbjahr kamen mehr als 721.000 Euro zusammen. Fast 1.000 Unterkunftsbetriebe haben ihre Abrechnung bereits eingereicht, darunter Hotels, Ferienanlagen und Ferienwohnungen. Die Einnahmen sollen in die Verbesserung öffentlicher Infrastruktur, Dienstleistungen und in touristische Bereiche investiert werden. Die Steuer war zunächst umstritten und wurde von Hotelverbänden juristisch angefochten, ist inzwischen jedoch weiterhin in Kraft. So, ihr Lieben, wir hatten mit deutschen Liedern hier ein bisschen gespielt. Ich glaube, wir ziehen einfach noch zwei Stück hinterher. Johannes Oerding, Perfekte Welle aus Sing Mein Song. Normalerweise war das von Juli. Und dann haben wir noch was von Sarah Connor. Heute ist alles gut. Mix mit Micha, Mix Radio Gran Canaria.

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0: Richtig toller Titel, finde ich. Teddy Swims und Bad Dreams. Ihr seid genau richtig hier. Mix und Micha, Mix Radio Gran Canaria. Wir gehen gleich in die zweite Stunde, aber vorher kommt ein bisschen Werbung und dann die Weltnachrichten.
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5: Für die Meldungen im Studio Michael Miem. Im Streit zwischen den USA und dem Iran gibt es weiterhin keine Fortschritte. US-Präsident Trump bezeichnete die jüngste Reaktion Teherans auf einen amerikanischen Lösungsvorschlag als völlig inakzeptabel und drohte erneut mit Konsequenzen. Der Iran zeigte sich davon unbeeindruckt und stellte eigene Forderungen. Gleichzeitig kündigte Israels Ministerpräsident Netanyahu an, den Krieg fortsetzen zu wollen, bis offene Fragen zum iranischen Atomprogramm geklärt sind. Nach dem Nein des Bundesrats gilt die geplante Entlastungsprämie für Arbeitnehmer zunehmend als gescheitert. CSU-Chef Söder sieht für das Vorhaben keine Zukunft mehr.
6: Ich glaube, die ist vom Tisch. Es war eine gut gemeinte Idee. Es hat sich dann aber in den Tagen danach gezeigt, dass sie in der Wirtschaft auf großen Widerstand gestoßen ist. Ich rate davon ab. Ich bin ja der einzige Ländervertreter im Koalitionsausschuss. Mein Rat ist dringend, davon abzulassen. Lieber zu überlegen, dass man was Sinnvolleres tut. Und zwar dieses vermeintliche, jetzt doch sehr viele Geld, das es gewesen wäre, dann in eine wirklich richtige und gute Einkommensteuerreform zu stecken. Davon haben alle mehr.
5: Auch Mecklenburg-Vorpommerns Ministerpräsidentin Schwesig spricht sich dafür aus, die Prämie aufzugeben und stattdessen eine umfassende Reform der Einkommensteuer anzugehen. Innerhalb der schwarz-roten Koalition wächst damit der Druck, schnell neue Entlastungspläne vorzulegen. In Deutschland lebt inzwischen etwa jeder 9. Mensch in beengten Wohnverhältnissen. Nach Angaben des Statistischen Bundesamtes wohnten zuletzt knapp 12% der Bevölkerung in überbelegten Wohnungen. Damit hat sich die Situation in den vergangenen Jahren weiter verschärft. Besonders in Städten fehlt es vielerorts an ausreichend großem und bezahlbarem Wohnraum. Experten sehen darin ein wachsendes soziales Problem. Reisende von und nach Italien müssen sich zum Wochenbeginn auf erhebliche Einschränkungen im Flugverkehr einstellen. Grund sind Streiks bei der italienischen Flugsicherung und der Fluggesellschaft EasyJet. Die Arbeitsniederlegungen sollen mehrere Stunden andauern und betreffen auch einzelne Flughäfen im Land. Die Airline ITA kündigte bereits an, mehr als ein Drittel ihrer Flüge zu streichen. Davon sind auch internationale Verbindungen betroffen. Soweit der Blick auf die aktuellen Meldungen aus der Nachrichtenredaktion.
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1: So, ihr Lieben, einen Titel kriegen wir noch rein und dann geht's in die zweite Stunde mit dem Mixclub mit Micha. Hier sind The Weeknd.

Klasse Titel von The Weeknd, Take My Breath. So, ihr Lieben, es geht rein in die zweite Stunde hier, Mixo mit Micha, Mix Radio Gran Canaria. Und in einer knappen halben Stunde werde ich dann auch die interessanten News hier vorlesen. Mal sehen, was es dann so alles gibt. Let's go rein in die zweite Stunde hier mit einem tollen Titel auch, finde ich. Damals Self Control kennt ihr alle noch, Laura Brenneken, und jetzt neu aufgenommen. Aber gut gemacht.

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0: So, ganz genau 19.24 Uhr haben wir das. Ich spiele noch einen Titel und dann kommen die Lokalnachrichten. Ne? Ich hatte es ja gesagt, ihr könnt die auch nochmal angucken, www.mixradio.eu.
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Ja, sogenannte Happy Music von Kool & The Gang. So, ihr Lieben, wir haben es jetzt gleich 19 Uhr und 26. Das heißt, für euch kommen jetzt die Lokal-News hier, die ich jetzt gerade rausgesucht habe. Tausende Besucher bei der Romaria in El Tablero. Ich war selber da, es war brechend voll. Mehr als 6000 Menschen nahmen am Wochenende an den traditionellen Fiesta Romaria und Opfergaben zu Ehren der heiligen Dreifaltigkeit in El Tablero teil. 20 festlich geschmückte Wagen zogen durch die Straßen, begleitet von Musik, Trachten und kanarischer Folklore. Besonderen Applaus erhielten Kinder aus Guyana und Teneriffa mit ihren traditionellen Danza de las Cintas. Die diesjährige Ausgabe stand im Zeichen der Erinnerung an die Schule von El Tablero und zeigte erneut die starke Beteiligung der Nachbarschaften und Vereine aus der gesamten Gemeinde. Mogan feiert den Kanarischen Tag mit Tradition und Ziegenkäse. Mogan veranstaltet am 29. Mai in La Cadonera in Veneguera eine große Feier zum Dia de Canarias. Im Mittelpunkt steht in diesem Jahr die Ziegenmilch und ihre Bedeutung für die kanarische Küche. Geplant sind Käseworkshops, Handwerksvorführungen, traditionelle Spiele, Folkloremusik sowie regionale Spezialitäten wie Gofio und frisch gebackenes Brot aus dem Holzofen. Fiestas in Motor Grande beginnen am 17. Mai. Im Viertel Motor Grande in Puerto Rico finden vom 17. bis 24. Mai die Fiestas zu Ehren von Maria Auxiliadora statt. Das Programm bietet Familienaktivitäten, Musik, Sport, Kinderanimation, Bingo, Schaumparty, Feuerwerk und traditionelle Prozession. Höhepunkte sind die Noche del Vecino am 22. Mai sowie die große Verbena am 23. Mai. Und noch eine Meldung habe ich hier: 80 Teilnehmer bei Trauerseminaren in Mogan. Rund 80 Menschen nahmen an den Jornadas de Crescimiento Personal in Agüningen teil. Die diesjährige Veranstaltungsreihe beschäftigte sich mit dem Umgang mit Trauer und Verlust.

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1: Richtig, ihr Lieben, so klingt Radio. Wir haben es gleich ganz genau Viertel vor acht. Das heißt, meine Sendezeit geht so langsam vorbei. Aber wir hören uns morgen Abend ja schon wieder mit dem Mixlo und Micha. Schön, dass ihr dabei gewesen seid. Bis morgen Abend. Schönen Abend wünsche ich euch. Passt auf euch auf. Bis dann. Ciao, ciao.

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3: Für die Meldungen im Studio Michael Miem. Im Streit zwischen den USA und dem Iran gibt es weiterhin keine Fortschritte. US-Präsident Trump bezeichnete die jüngste Reaktion Teherans auf einen amerikanischen Lösungsvorschlag als völlig inakzeptabel und drohte erneut mit Konsequenzen. Der Iran zeigte sich davon unbeeindruckt und stellte eigene Forderungen. Gleichzeitig kündigte Israels Ministerpräsident Netanyahu an, den Krieg fortsetzen zu wollen, bis offene Fragen zum iranischen Atomprogramm geklärt sind. Nach dem Nein des Bundesrats gilt die geplante Entlastungsprämie für Arbeitnehmer zunehmend als gescheitert. CSU-Chef Söder sieht für das Vorhaben keine Zukunft mehr.
4: Ich glaube, die ist vom Tisch. Es war eine gut gemeinte Idee. Es hat sich dann aber in den Tagen danach gezeigt, dass sie in der Wirtschaft auf großen Widerstand gestoßen ist. Ich rate davon ab. Ich bin ja der einzige Ländervertreter im Koalitionsausschuss. Mein Rat ist dringend davon abzulassen, lieber zu überlegen, dass man was Sinnvolleres tut. Und zwar dieses vermeintliche, jetzt doch sehr viele Geld, das es gewesen wäre, dann in eine wirklich richtige und gute Einkommensteuerreform zu stecken. Davon haben alle mehr.
3: Auch Mecklenburg-Vorpommerns Ministerpräsidentin Schwesig spricht sich dafür aus, die Prämie aufzugeben und stattdessen eine umfassende Reform der Einkommensteuer anzugehen. Innerhalb der schwarz-roten Koalition wächst damit der Druck, schnell neue Entlastungspläne vorzulegen. In Deutschland lebt inzwischen etwa jeder neunte Mensch in beengten Wohnverhältnissen. Nach Angaben des Statistischen Bundesamtes wohnten zuletzt knapp 12% der Bevölkerung in überbelegten Wohnungen. Damit hat sich die Situation in den vergangenen Jahren weiter verschärft. Besonders in Städten fehlt es vielerorts an ausreichend großem und bezahlbarem Wohnraum. Experten sehen darin ein wachsendes soziales Problem. Reisende von und nach Italien müssen sich zum Wochenbeginn auf erhebliche Einschränkungen im Flugverkehr einstellen. Grund sind Streiks bei der italienischen Flugsicherung und der Fluggesellschaft EasyJet. Die Arbeitsniederlegungen sollen mehrere Stunden andauern und betreffen auch einzelne Flughäfen im Land. Die Airline ITA kündigte bereits an, mehr als ein Drittel ihrer Flüge zu streichen. Davon sind auch internationale Verbindungen betroffen. Soweit der Blick auf die aktuellen Meldungen aus der Nachrichtenredaktion.
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1: Es gibt Menschen, die sehen in der EU nur eins. Ein regulierungswütiges Bürokratiemonster, das unser aller Leben vor allem komplizierter machen will. Und es gibt Menschen, die sagen etwas anderes, wenn sie zum Beispiel für das Eurobarometer befragt werden. Fast drei Viertel der Europäerinnen und Europäer meinen, dass ihr Land von der Mitgliedschaft in der EU profitiert hat. 75% sagen, dass sie sich als EU-Bürger fühlen. Das entspricht dem Rekordwert des Frühjahrs 2025. Und dann noch 73% sehen in der EU eine stabilisierende Kraft. Die gemeinsame EU-Verteidigungs- und Sicherheitspolitik unterstützt eine große Mehrheit. EU-weit sind es 81% der Befragten, in Deutschland sind es 87%. Die Eurobarometer-Umfrage wurde zwischen März und April dieses Jahres durchgeführt und anlässlich des Europatags veröffentlicht. Der 9. Mai war in diesem Jahr auch ein Tag der runden Jubiläen. 40 Jahre EU-Mitgliedschaft für Portugal und Spanien und 40 Jahre seit der Europatag erstmals offiziell begangen wurde. Mehr EU gibt es auf euronetplus.de.
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4: Für die Meldungen im Studio Michael Miem. Im Streit zwischen den USA und dem Iran gibt es weiterhin keine Fortschritte. US-Präsident Trump bezeichnete die jüngste Reaktion Teherans auf einen amerikanischen Lösungsvorschlag als völlig inakzeptabel und drohte erneut mit Konsequenzen. Der Iran zeigte sich davon unbeeindruckt und stellte eigene Forderungen. Gleichzeitig kündigte Israels Ministerpräsident Netanyahu an, den Krieg fortsetzen zu wollen, bis offene Fragen zum iranischen Atomprogramm geklärt sind. Nach dem Nein des Bundesrats gilt die geplante Entlastungsprämie für Arbeitnehmer zunehmend als gescheitert. CSU-Chef Söder sieht für das Vorhaben keine Zukunft mehr.
5: Ich glaube, die ist vom Tisch. Es war eine gut gemeinte Idee. Es hat sich dann aber in den Tagen danach gezeigt, dass sie in der Wirtschaft auf großen Widerstand gestoßen ist. Ich rate davon ab. Ich bin ja der einzige Ländervertreter im Koalitionsausschuss. Mein Rat ist dringend, davon abzulassen, lieber zu überlegen, dass man was Sinnvolleres tut. Und zwar dieses vermeintliche, jetzt doch sehr viele Geld, das es gewesen wäre, dann in eine wirklich richtige und gute Einkommensteuerreform zu stecken. Davon haben alle mehr.
4: Auch Mecklenburg-Vorpommerns Ministerpräsidentin Schwesig spricht sich dafür aus, die Prämie aufzugeben und stattdessen eine umfassende Reform der Einkommensteuer anzugehen. Innerhalb der schwarz-roten Koalition wächst damit der Druck, schnell neue Entlastungspläne vorzulegen. In Deutschland lebt inzwischen etwa jeder 9. Mensch in beengten Wohnverhältnissen. Nach Angaben des Statistischen Bundesamtes wohnten zuletzt knapp 12% der Bevölkerung in überbelegten Wohnungen. Damit hat sich die Situation in den vergangenen Jahren weiter verschärft. Besonders in Städten fehlt es vielerorts an ausreichend großem und bezahlbarem Wohnraum. Experten sehen darin ein wachsendes soziales Problem. Reisende von und nach Italien müssen sich zum Wochenbeginn auf erhebliche Einschränkungen im Flugverkehr einstellen. Grund sind Streiks bei der italienischen Flugsicherung und der Fluggesellschaft EasyJet. Die Arbeitsniederlegungen sollen mehrere Stunden andauern und betreffen auch einzelne Flughäfen im Land. Die Airline ITA kündigte bereits an, mehr als ein Drittel ihrer Flüge zu streichen. Davon sind auch internationale Verbindungen betroffen. Soweit der Blick auf die aktuellen Meldungen aus der Nachrichtenredaktion.
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5: Gleich 10 Minuten nach 9.

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2: Wir. 2:50.

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2: 7 Minuten nach 10.

0: Ohrwurm gefällig? 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
1: 3, 2, 1.
0: 8 Minuten vor 11.

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1: 3 Minuten vor 12.

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2: 4:30.